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0: im Studio Gisa Weber. Ein AfD-Politiker könnte heute erstmals an die Spitze eines Parlaments gewählt werden. In Sachsen-Anhalt wählt der Landtag einen neuen Landtagspräsidenten. Das BSW hat Unterstützung für AfD-Mann Rausch zugesagt. Vor dem Parlament in Magdeburg werden Proteste erwartet. Friedrich Merz feiert den Medizinnobelpreis für zwei deutsche Forscher. Deutsche Forschung ist spitze, sagte der Kanzler. Ausgezeichnet wurden Peter Hegemann und Georg Nagel. Ihre Forschung hilft zu verstehen, wie das Gehirn funktioniert. Heute wird verkündet, wer den Physiknobelpreis bekommt. Für Firmen könnten Plastikverpackungen ab Sommer teurer werden. Geplant sind 550 Euro Steuer pro Tonne Kunststoff, berichten mehrere Medien. Das soll Verpackungsmüll senken und dem Bund mehr Geld bringen. Im Jahr werden laut Prognose knapp 1,5 Milliarden Euro Einnahmen erwartet. Fast eine Woche nach dem Start des Tankrabatts klettern die Spritpreise schon wieder Richtung Ausgangsniveau. Der ADAC findet das schwer nachvollziehbar. Den Ölpreis und Euro-Dollar-Kurs haben sich demnach zuletzt kaum verändert.
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2: Startet genau jetzt. Schön, dass ihr mit dabei seid. 6 Uhr haben wir es. 6.01 Uhr schon am Dienstag. Und wir starten mal ganz entspannt rein. Schmeißen uns erstmal einen nice Happy Beat an und viben gemeinsam in den Tag rein. Lasst euch nicht ärgern und kommt gut rein, ihr Lieben.

ihr Lieben. 6:07 haben wir es am Dienstag. Ich bin Anna, eure Maus am Morgen. Müde Maus am Morgen heute. Ich bin gestern voll auf der neuen Doku über das KitKat hängen geblieben. Hier so ARD und ZDF machen ja momentan thematisch einiges über unsere elektronische Szene. Und ich muss sagen, finde ich richtig geil. Ich meine, Rundfunkgebühren zahlen wir eh alle und so lohnt sich das Ganze wenigstens. Gleich 2 Serien und einen Film mit elektronischem Schwerpunkt findet ihr gerade in der Mediathek. München Beats auf ZDF ist eine Serie über ein Girl, das DJ werden will und man begleitet so ein bisschen ihren Weg an die Decks. Habe ich auch schon geguckt, fand ich auch sehr sweet. Dann gibt's noch Die Spur auf ZDF auch über die Missbrauchsvorwürfe in unserer Szene. Habe ich noch nicht geguckt. Klingt aber wichtig und richtig, eher nach einer schweren Kost. Und halt die KitKat-Doku, die mich gestern vom Schlafen abgehalten hat. Heißt auch One Night at KitKat und zeigt so ein bisschen, oder zeigt eigentlich genau, wie so ein Samstagabend in dem berühmt und berüchtigten Club so aussieht. Wenn ihr was davon guckt oder geguckt habt oder noch andere Serien aus unserem Kosmos kennt oder guckt, dann schreibt's mir gerne. 0049 30 20 19 16 16. Ich will so ein bisschen mit euch mal auch ein bisschen über Film- und Serientipps mal quatschen. Vor allen Dingen, wenn es elektronische Musik das Thema ist. Jetzt gucken wir aber nichts, jetzt hören wir. Und zwar Around the World von Nicholas D. Ich wünsche euch einen guten Morgen. Kommt gut rein in den neuen Tag.

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1: Ganz neu. In unserer BPM Beats Morning Playlist mit dabei, der neue von D.O.D. Und der ist so ein sympathisches Kärtchen. Hallo. Ich habe letztens so ein sweetes Video von ihm auf Insta gesehen. Hat er sehr viele Pluspunkte bei mir gesammelt. Darauf zu sehen war er im Studio und hat erzählt, dass er von Tag 1 in diesem Studio halt war. Ein kleiner süßer Raum eigentlich im Haus seiner Eltern. Da hat er sich alles allein zusammengeschustert, um seinem Traum und Hobby, dem Musikproduzieren, nachzugehen. Und er meinte, er hätte niemals gedacht, dass seine Tracks aus diesem Studio mal rauskommen und vor allem nicht, dass sie dann auch noch so erfolgreich werden. Er hat es mit so einem Grinsen und so einem Stolz gesagt. Man hat richtig gesehen, wie dankbar er dafür ist. Und er meinte, er kann uns mitgeben, niemals aufgeben. Wenn wir was wirklich wollen, dann schaffen wir das auch. Und das hört sich zwar an wie so ein Spruch aus dem Poesie-Album, aber manchmal müssen wir, glaube ich, genau das hören. Nicht nur D.O.D.s weisen Worte, sondern vor allem seine wunderbare Musik. Und das machen wir jetzt. Hier ist sein neuer Star, Careful von D.O.D. Einen guten Start wünsche ich euch, ihr Lieben.
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0: Kurz vor 6:30 sagt die Uhr, guten Morgen, sage ich, komm gut raus aus den Federn und rein in den Tag mit gutem Sound. Den kriegt er wie immer von uns und was er auch immer kriegt, sind gute Partys. Here we go.
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2: Es ist Zeit für Electric Friday und da knallt's richtig. Ihr bekommt ein All-Night-Long-Special mit Fatboy Slim. Er ist ein britischer DJ und Produzent und vor allem bekannt für Big Beat, House, Breakbeats und sample-lastige elektronische Mucke. Klingt auf jeden Fall wie eine Nacht, die ihr nicht verpassen solltet. Los geht's da am Freitag im Robert Johnson in Offenbach um Mitternacht. Die 808-Legende Egyptian Lover ist einer der prägendsten Acts des frühen Elektros und ihr könnt ihn euch den ganzen Abend lang live gönnen. Genauso wie den zweiten Headliner Arabian Prince. Er spielt Elektro und Hip-Hop. Organisiert wird alles auf 2 Floors von Studio 69. Und los geht's hier am Freitag im Humboldt-Hain-Club in Berlin ab 23 Uhr. I Am Who I Am ist erstens ein Statement und zweitens ein Melodic Techno-Konzert von Alfred Heinrichs. Er ist ein deutscher DJ und Produzent aus Berlin, der vor allem Techno und Melodic Techno spielt. Und besonders gefeiert werden seine Edits mit Künstlern wie zum Beispiel Sido und Apache. Das wird safe ein richtig geiler Abend. Los geht's hier am Samstag im Docks in Hamburg um 21 Uhr.
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0: Das bin ich. Einen wunderschönen guten Morgen wünsche ich euch. Heute Abend um 18 Uhr geht's musikalisch back to the 90s. Und jetzt gleich geht's thematisch back to the 90s. Wir reisen gemeinsam zur allerersten 90er-Party. Was ein Meilenstein. Wo die war und wie es war, das checken wir in 2 Songs ab. Los geht's mit Cry For You von A Side Piece. Ah, wunderbarer Song zum Reinstarten. Einen schönen guten Morgen euch.

0: alles 90er, aber auch sind einfach alles Hits. Wenn die angehen, dann ist die Stimmung einfach gut und die Tanzfläche füllt sich. Und genau deshalb sind meiner Meinung nach 90er-Partys mit die besten Partys. Und zuallerersten, da reisen wir jetzt zusammen hin. Holt die alten Klamotten raus, zieht die Chucks an und ab geht's.
1: Es ist der 16. November 2013 und ich stehe hier mitten im Maimarkt-Club in Mannheim. Das, ihr Lieben, ist die erste Sunshine Life 90er und die Karten waren innerhalb von einer Woche komplett ausverkauft. Ich sehe auch, das Publikum ist super international und alle haben Bock auf Feiern. Da vorne tanzt sogar ein Typ auf dem Tisch, obwohl er Krücken hat. Okay, ich gehe mal raus und suche den Mann, der für das hier alles verantwortlich ist. Na, da hinten sehe ich ihn, Chris Nitro. Chris, hi, hi. Gut, dass ich dich erwische. Erzähl mal, was hier abgeht.
2: Ja, also das ist hier ein ganz besonderer Abend. Ich hätte nie damit gerechnet, dass das so schnell ausverkauft ist und so eine besondere Stimmung. Es ist ja die erste 90er-Party, die in Deutschland überhaupt stattfindet. Und mit der Comeback-Show von Masterboy haben wir, glaube ich, ganz viele Herzen höher schlagen lassen. Ich habe vorhin Menschen gesehen, die mit Krücken auf dem Tisch getanzt haben.
1: Ja, den habe ich auch gesehen.
2: Also es ist ein ganz geiler Abend.
1: Danke für das Interview. Das ist echt eine richtig geile Sache. Also ich feiere jetzt hier noch mit. Und das Gute ist, die Sunshine Life 90er gibt es jedes Jahr wieder. Also kommt doch auch mal vorbei.
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0: Yes, und auch dieses Jahr gibt es die Sunshine Life 90er live on stage natürlich. 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

sind wir mit unserer Sunshine Life Time Machine zur ersten 90er Party gereist. Krass, dass die einfach von Sunshine Life veranstaltet wurde. Macher einfach. Und seitdem wir jetzt da waren und ich im Hintergrund die ganze Zeit 90er-Mucke gehört habe, habe ich auch richtig Bock auf den Soundtrack aus den 90er Jahren. Und deshalb schmeißen wir jetzt hier eine kleine 90s-Party bei Sunshine Life BPM Beats per Morning. Hauen uns einen guten 90s-Soundtrack an. Ich hoffe, ihr seid mit Shivagos wunderschönem Track Celebrate the Love fein und viben ein bisschen dazu. Oh Gott, hat sie angehört wie Wein. Viben, meine ich. Kommt gut rein in den Dienstag, ihr Lieben. Happy Dienstag, guten Morgen.

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1: Moin Leute, kurz vor 7. Beste Zeit, um Sunshine Live zu hören. Denn gleich zocken wir die erste Runde unserer Playlist. Bis zu 500 Euro könnt ihr euch bei unserem Musikquiz klar machen. In 5 Minuten, nein, in 3 geht's los.
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0: Im Studio Gisa Weber. In Sachsen-Anhalt kommt heute der neue Landtag zusammen. Zum Auftakt wird der Parlamentspräsident gewählt. Das BSW will dabei den AfD-Kandidaten Rausch unterstützen. Damit könnte erstmals ein AfD-Politiker an der Spitze eines Landtags stehen. Immer mehr Menschen wollen den Kriegsdienst verweigern. Von Januar bis August gingen bereits gut 12.000 Anträge ein. Rund 8.000 mehr als im gesamten vergangenen Jahr, berichtet das Redaktionsnetzwerk Deutschland. Darunter sind neben Soldaten und Reservisten auch Ungediente, trotz ausgesetzter Wehrpflicht. 11 Jahre nach dem Germanwings-Absturz fordern 30 Angehörige Schadenersatz vom Staat. Sie werfen dem Luftfahrtbundesamt vor, den psychisch belasteten Co-Piloten nicht besser überprüft zu haben. Heute entscheidet das Landgericht Braunschweig. Klagen gegen Lufthansa waren bereits gescheitert. Norwegen will Smart Glasses, also Brillen mit Kameras, an bestimmten Orten verbieten. Zum Beispiel in Parks, Schulen, Einkaufszentren und Museen. Grund sind Datenschutzbedenken. Die Hauptstadt Oslo hat bereits ein Verbot der Brillen an Schulen beschlossen.
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1: 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Bis gleich, moini.
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0: 10 nach 7 ist die neue Primetime.
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0: Denn es ist Playlist-Time und für dich, lieber Basti aus Detmold, ist es jetzt auf jeden Fall Primetime, oder?
2: Ja, auf jeden Fall, hoffe ich doch.
0: Und für euch, liebe Sunshine Life Community, natürlich auch, denn wir raten alle mit, wenn du, lieber Basti, jetzt hier die 5 Songs hörst und probierst, die zu knacken. Hast du schon mal mitgeraten?
2: Ja, natürlich.
0: Und wie lief's da so? Jeden Morgen.
2: Durchschnittlich, aber 2 kriege ich ja immer dank eurer App.
0: Genau, sehr gut. Die vergisst ihr auch nicht zu sagen. Hatten wir nämlich auch schon, sage ich jedes Mal dazu. Die auf jeden Fall, sagt die am besten als erstes, dann hast du die schon mal safe und so halt dann auch den Huni, ne?
2: Okay, mach ich.
0: Basti, es geht los. Jeder Song gibt dir einen Fuffi, alle 5, 500 Euro. Ich drück dir alle Daumen, die ich hab.
1: Home

0: Basti, deine Zeit startet jetzt.
1: Okay, ich habe einmal Waterfalls.
0: Ja.
1: Location.
0: Ja.
1: Devotion.
0: Ja.
1: Think About Us.
0: Ja. Vier hast du.
1: Location ist. Ja.
0: Vier! Vier hast du, Basti! Woo!
1: Geil!
0: Das sind 200 Euro für dich.
1: Ja, cool, super.
0: Ja, geil, guck mal, danke. Und du wusstest ja doch mehr als zwei von der App. Sehr gut. Richtig gut gemacht, Basti, hat Bock gemacht. Das sind 200 Euro für dich, mal eben hier in nicht mal einer Minute erspielt. Und wenn ihr jetzt sagt, yo, wusste ich auch, habe ich auch Bock drauf, 200 Euro, würde ich jetzt nicht nein zu sagen. Oder vielleicht ja sogar 500. Dann spielt auch mit in der nächsten Runde um 8. Hier bei Sunshine Live, BPM Beats per Morning. Jetzt aber erstmal ein bisschen Musik. Repeat It von Martin Garrix und Ed Sheeran hören wir jetzt. Einen schönen Start wünsche ich euch.

0: kurz vor halb acht. Einen schönen guten Morgen. Wer von euch hat denn heute schon an Party gedacht? Also bei der Mucke würde es mich ja nicht wundern, wer aber noch nicht in Partystimmung ist. Moment, das haben wir gleich.
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2: Ornella ist eine portugiesische Hardtechno- und Schranz-DJ und sie legt bei der Veranstaltung Haunted Beats als Headliner auf. Normalerweise spielt sie eher in Portugal oder Spanien, aber jetzt ist sie ausnahmsweise in Mannheim. Natürlich teilt sie sich die Decks vom Zimmer mit anderen Acts, wie zum Beispiel Antigen oder Cherry. Los geht's hier am Freitag um 23 Uhr. Schnelle, euphorische Sounds, Bässe und ein Rave-lastiger Vibe. Ja, das nehmen wir erstmal so. Limoncello, Kichererbsenstampf und Richie Rowland sorgen dafür nice Mucke. Alle spielen Trance und das Line-Up ist auch noch nicht vollständig. Da kann also noch Gutes auf euch zukommen. Los geht's da am Samstag in der Neuen Welle in Leipzig um 23 Uhr. Es gibt da so ein Kollektiv aus Dortmund, das Kunst, Musik, Fotografie und Design miteinander verbindet. Und jetzt kommt's, die haben einfach einen Flohmarkt für euch organisiert, der später am Abend als Rave endet. Macht da vielleicht ein paar Schnäppchen und feiert dann gemeinsam im Schlegel Kulturclub in Bochum am Samstag um 15 Uhr.
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0: Sunshine Life. 7:30 haben wir's am Dienstag. Guten Morgen.
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0: Ihr kennt das vielleicht. Wir sind auf einer Party. Mucke ist ultra geil. Wir sind voll am Tanzen. Und dann vor uns sind die ganze Zeit Leute am Labern. Und man ist so, yo, schön, dass ihr euch so viel zu erzählen habt, aber ich würde halt einfach gerne die Musik hören. Dagegen hatte DJ und Produzent John Summit jetzt einen richtig hilfreichen Tipp gefunden, beziehungsweise einen guten Weg, um das zu verhindern. Was er macht, das checken wir in 2 Minuten und hören uns dann nochmal einen wunderbaren Song von ihm an. Jetzt vorher, aber ebenfalls ein wunderbarer Song, Ordinary von TBS. Der ist wirklich Balsam für die Seele am Morgen. Liebt den sehr. Ich wünsche euch einen guten Start in den Tag, ihr Lieben.
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0: stellt euch vor, wir sind im Club, Mucke ist geil, Stimmung ist nice, alles wunderbar, aber um euch rum sind alle Leute am Labern. I mean, good for them, wir reden ja alle gerne auch mal zwischendurch mit neuen Leuten, die man kennenlernt, mit Friends. Aber auf der Tanzfläche, da soll ja eigentlich getanzt werden. Und zum Reden gibt's ja Raucherbereiche, Chill-Lounges etc. etc. Und auch den DJs geht das langsam auf den Nerv. Und deshalb hat sich John Summit, DJ und Produzent aus Amerika, was überlegt, wie er es schafft, seine Crowd vom Reden abzuhalten.
1: Because house techno has a little bit of a yapping crowd and you cannot yap during dubsteps.
0: Er spielt jetzt einfach immer mehr Dubstep, denn er sagt, auf Dubstep, da können sich die Leute nicht unterhalten. Es ist mehr so die Hausmusik, die das Reden ankurbelt. Auch eine interessante Strategie. Wir hören jetzt zu John Summit Mix. John Summits Mix zu Silence von der Delirium. Und ich muss auch echt sagen, ich mag die Mucke von ihm viel lieber als seinen Dubstep-Sound.

Robin Schulz und Jasmine Thompson mit Sun Goes Down. Bei uns gerade aber ja eher genau das Gegenteil. Sun Goes Up. Und bei Sunshine Live wisst ihr ja, es ist eh always sunny. Langsam sieht man unsere Freundin aber auch echt draußen am Himmel. Und wenn man sie mal nicht sieht, dann bewegen wir uns einfach zu ihr. Wie jetzt mit Moving to the Sun von Ugel.

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0: Im Studio Gisa Weber. Ein AfD-Politiker könnte heute erstmals an die Spitze eines Parlaments gewählt werden. In Sachsen-Anhalt wählt der Landtag einen neuen Landtagspräsidenten. Das BSW hat Unterstützung für AfD-Mann Rausch zugesagt. Vor dem Parlament in Magdeburg werden Proteste erwartet. Firmen sollen weniger Plastik nutzen. Dafür will der Bund Verpackungen aus Kunststoff offenbar teurer machen. Ab Sommer sind 550 Euro Steuer pro Tonne geplant, berichten mehrere Medien. Damit rechnet der Bund mit Einnahmen von rund 1,5 Milliarden Euro im Jahr. Die diesjährige Nobelpreiswoche geht weiter. Heute wird in Stockholm verkündet, wer den Physik-Nobelpreis bekommt. In den kommenden Tagen folgen noch Chemie, Literatur, Wirtschaft und der Friedensnobelpreis. Gestern gab es schon Grund zur Freude in Deutschland. Peter Hegemann und Georg Nagel holten den Medizin-Nobelpreis. Die Lage auf der arabischen Halbinsel spitzt sich weiter zu. Die Houthi-Miliz im Jemen hat offenbar erneut Ziele in Saudi-Arabien angegriffen. In der Hauptstadt Riad gab es mehrere Explosionen. Jetzt wollen die Türkei und Pakistan ihren Verbündeten Saudi-Arabien mit Soldaten unterstützen.
1: 8 Uhr am Dienstag. Leute, heute ist euer Tag. Er startet jetzt schon gut, denn ihr seid genau zur richtigen Zeit am richtigen Ort.
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1: Ihr dachtet vielleicht, ihr macht euch Sunshine Life an, um ein bisschen geile Mucke zu hören. Und jetzt sage ich euch, geile Mucke kriegt er. Ja, sowieso. Plus die Chance auf bis zu 500 Euro.
3: Wow, is that very nice?
1: Yes. Wer Interesse hat, bei unserem Musikquiz der Playlist mitzumachen und sich eben bis zu 500 Euro zu verdienen, schickt mir jetzt das Wörtchen Playlist auf WhatsApp rüber. 0049 30 20 19 16 16 ist die Nummer. Ich freue mich sehr auf die zweite Runde gleich in 3 Songs. Guten Morgen.
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1: Wie sagt man so schön? Man muss immer daran glauben. Irgendwann klappt's. Oder Melanie, guten Morgen.
2: Einen wunderschönen guten Morgen.
1: Du Maus, ey, Leute, ihr glaubt es nicht. Ich muss es einmal sagen, Melanie, ich habe einfach 947 Nachrichten von dir hier auf WhatsApp.
2: Oh mein Gott.
1: Also wenn einer oder eine wirklich bei unserer Sunshine Life Playlist mitmachen wollte, dann du. Und deshalb freut es mich so sehr, dass du es heute geworden bist.
2: Oh, danke schön. Oh Gott, hoffentlich verkacke ich es nicht.
1: Melanie, ich glaube so dolle an dich. Ich glaube, du hast wahrscheinlich jede Playlist hier mitbekommen, oder?
2: Also ich habe ganz viel geübt, ja.
1: Du hast ganz viel geübt. Meine Liebe, dann schaffst du das jetzt hier mit links. Hier ist dein Mix. Viel Erfolg.
2: Danke.

0: Melanie, gib alles.
1: Also Love Tonight war das.
0: Ja.
1: Lucky One.
0: Ja.
1: Lost.
0: Ja.
1: Burn.
0: Ja. Ein noch.
1: Save My Love.
0: Oh yes! Ja. Du gewinnst 500 Euro!
1: Hab ich sie?
0: Ja! 500 Euro für dich, meine Liebe!
1: Meine Tochter freut sich auch.
0: Und wir freuen uns so sehr für dich mit. Du hast es so dolle dir verdient, Melanie.
1: Dankeschön.
0: Total gerne. Oh, schön, dass du dabei warst. Und Leute, seht ihr mal, es lohnt sich. Irgendwann klappt's dann bestimmt. Also immer weitermachen, nicht aufgeben. So wie auch immer im Leben. Ihr Lieben, kommt gut rein. Jetzt mit Golden von David Guetta. Gumo.

wunderbare gute Laune-Hit Read My Mind Every Time I Talk von Strange. Und ich würde sagen, mit genau diesen Vibes machen wir jetzt weiter. Mit Sonny Federas Think About Us, ebenfalls ein gute Laune-Garant.

0: Dienstagmorgen, kurz vor halb neun. Die meisten von uns überlegen gerade, Kaffee oder doch ein Tee? Wir überlegen, Techno oder House? Freitag oder Samstag?
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2: Schranz till I die, das ist das Motto von Svetek und so heißt auch diese Party mit ihm. Er hat diese Mucke im Blut und sie ist auch so ein bisschen sein Markenzeichen geworden. Für euch heißt das Schranz und Hardtechno, schnelle Beats und zwar die ganze Nacht. Klingt erstmal nach einer guten Gelegenheit, alles rauszulassen, was sich so über die Woche angestaut hat. Los geht's da am Freitag im GoTech in Karlsruhe um 22 Uhr. Golden Disco Ship ist das Projekt einer Berliner Musikerin und es klingt erstmal ziemlich speziell. Experimenteller Indie-Pop, Disco, elektronische Clubmucke und Einflüsse aus den 80s. Ja, und dazu gibt's dann noch Live-Visuals von Paula Reissig. Also gönnt euch, Leute, am Samstag im Frau Korte in Erfurt um 20 Uhr. Trance-Master Krause all night long. Sein Sound geht stark in Richtung Trance, Hard House, Oldschool Grooves und schneller Techno, also safe was für die Tanzmäuse. Er ist Teil der Polyamor-Szene und spielt mittlerweile international in Clubs und auf vielen Festivals. Los geht's hier im Junkyard in Dortmund am Samstag um Mitternacht.
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0: Läuft bei euch um 8:30. Okay, 2 Minuten nach sogar schon am Dienstag. Ich hoffe, bei euch scheint auch die Sonne und ihr hattet bis jetzt einen guten Start. Falls nicht, no worries, we got you. Sonne haben wir, gute Laune haben wir. Und mit dem nächsten Track von Ugel, da müssen wir eher noch aufpassen, dass wir uns keinen Sonnenbrand holen. So viel Sonnenschein bringt er mit. Kommt gut rein.
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0: Moini. Kurz nach 9 Ausflugszeit hier bei Sunshine Live, BPM Beats per Morning. Unsere Sunshine Live Time Machine ist ready für den Flug in die Rave History. Und heute reisen wir zu einem historischen Ereignis von uns, von Sunshine Live, bei dem einige von euch safe dabei waren. Wenn das so ist, dann meldet euch doch gerne mal bei mir. Dann verlängern wir unsere Reise ein bisschen und hören mal, was ihr da so erlebt habt. Jetzt aber erstmal einen guten Flug.
1: Es ist der 16. November 2013 und ich stehe hier mitten im Maimarkt-Club in Mannheim. Das, ihr Lieben, ist die erste Sunshine Live 90er und die Karten waren innerhalb von einer Woche komplett ausverkauft. Ich sehe auch, das Publikum ist super international und alle haben Bock auf Feiern. Da vorne tanzt sogar ein Typ auf dem Tisch, obwohl er Krücken hat. Okay, ich gehe mal raus und suche den Mann, der für das hier alles verantwortlich ist. Na, da hinten sehe ich ihn, Chris Nitro. Chris, hi, hi. Gut, dass ich dich erwische. Erzähl mal, was hier abgeht.
2: Ja, also das ist hier ein ganz besonderer Abend. Ich hätte nie damit gerechnet, dass das so schnell ausverkauft ist und so eine besondere Stimmung. Es ist ja die erste 90er-Party, die in Deutschland überhaupt stattfindet. Und mit der Comeback-Show von Masterboy haben wir, glaube ich, ganz viele Herzen höher schlagen lassen. Ich habe vorhin Menschen gesehen, die mit Krücken auf dem Tisch getanzt haben.
1: Ja, den habe ich auch gesehen.
2: Also es ist ein ganz geiler Abend.
1: Danke für das Interview. Das ist echt eine richtig geile Sache. Also ich feiere jetzt hier noch mit. Und das Gute ist, die Sunshine Live 90er gibt es jedes Jahr wieder. Also kommt doch auch mal vorbei.
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0: So, ihr habt's gehört. Feiert doch gerne mit, wer mal Bock hat mitzufeiern. Dieses Jahr findet unsere 90er Live on Stage natürlich auch statt. Und zwar am 28. November. Auch wie früher in der Maimarkthalle in Mannheim. Tickets gibt's auch noch. Also wer Bock hat, schnappt sie sich und kommt vorbei. Ihr denkt dran, wenn jemand dabei war jetzt hier gerade, dann schreibt mir gerne auf WhatsApp. Würde mich sehr freuen. Guten Morgen.

Das ist für mich der allerschönste 90er-Song. Turn the Tide von Silva. Der macht irgendwie komische Dinge mit mir, ne? Der geht an, meine Armhaare stellen sich auf, Wasser kommt auf einmal in meine Augen. Ich weiß wirklich irgendwie auch nicht, was da los ist.

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0: Im Studio Gisa Weber. In Sachsen-Anhalt kommt heute der neue Landtag zusammen. Zum Auftakt wird der Parlamentspräsident gewählt. Das BSW will dabei den AfD-Kandidaten Rausch unterstützen. Damit könnte erstmals ein AfD-Politiker an der Spitze eines Landtags stehen. Immer mehr Menschen wollen den Kriegsdienst verweigern. Von Januar bis August gingen bereits gut 12.000 Anträge ein. Rund 8.000 mehr als im gesamten vergangenen Jahr, berichtet das Redaktionsnetzwerk Deutschland. Darunter sind neben Soldaten und Reservisten auch Ungediente, trotz ausgesetzter Wehrpflicht. 11 Jahre nach dem Germanwings-Absturz in den Alpen gibt es am Landgericht Braunschweig heute noch ein Urteil. Es geht um die Verantwortung des Staates. Angehörige fordern Schadenersatz. Sie sagen, das Luftfahrtbundesamt hätte den Co-Piloten, der die Maschine abstürzen ließ, strenger überprüfen müssen. Fast eine Woche nach dem Start des Tankrabatts klettern die Spritpreise schon wieder Richtung Ausgangsniveau. Der ADAC findet das schwer nachvollziehbar. Den Ölpreis und Euro-Dollar-Kurs haben sich demnach zuletzt kaum verändert.
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2: Ja, moin zusammen. Das waren die Nachrichten, die nicht so schönen. Jetzt kommen die guten. Hier wurde doch heute Morgen allen Ernstes schon wieder unser 500€ Payless Jackpot geknackt. Ich find's unglaublich. Ich hätte nicht gedacht, dass jemand es schaffen könnte, alle 5 Songs hier in unserem Payless Mix zu erkennen, aber... Da habe ich euch offensichtlich unterschätzt, liebe Sunshine Live Community. Ihr macht das ganz locker, easy. Erkennt ihr die Songs, sichert euch pro Song einen Fuffi und fahrt hier dick die Kohle nach Hause. Es sei euch gegönnt, heute um 15 Uhr bei Sunshine, im Sunshine Live Afternoon bei Falk. Da gibt's die nächste Chance, die nächste Runde. Und hier gibt's jetzt die nächste Runde Mucke. Dai Dai von Shakira hören wir. Guten Morgen.

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1: Das kommt von Cascade, amerikanischem DJ und Produzent, der immer auf der Suche bzw. offen für neue musikalische Ideen ist. Deshalb holt er sich immer öfter Artists zum Mucke machen dazu und so auch bei seinem neuen Album Origin. Er liebt so dieses Zusammenbringen von unterschiedlichen Einflüssen und Produktionsweisen und ist ganz inspiriert von dem gemeinsamen Austausch. Und ich glaube, da können wir irgendwie auch alle relaten. Ich kann mir echt vorstellen, dass es mit mehreren auch einfach viel mehr Spaß macht und man auch noch viel kreativer wird. Fast alle Songs of Origin sind Collabs. Heute checken wir Meet Again ab. Mit dabei waren Leighton Giordani und Natalie Jane. Giordani bei der Produktion und Natalie Jane mit ihrer markanten, schönen Stimme. Dieser Song wurde zur offiziellen Hymne des EDC Las Vegas 2026 und hat Platz 1 der Billboard Dance Airplay Charts erreicht. Also, erfolgreich die Nummer und das finde ich auch zu Recht. Wir hören rein in Meet Again. Guten Morgen.
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0: Guten Morgen, ihr Lieben. Kurz vor 10 haben wir's. Der Kaffee läuft, die Nase läuft. Na, hoffentlich nicht. Und bei Sunshine Live laufen jetzt die besten Party-Tipps fürs kommende Wochenende.
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2: Denno Martini, Grüße gehen raus an dich, Bruder, ist ja auf unserem Sunshine Live Label Slam Records und ihr habt die Gelegenheit, euch seine Mucke reinzuziehen. Ich kann es wirklich sehr empfehlen, macht richtig Spaß. Er hat ja zum Beispiel auch auf der Nature One das Opening für unsere Stage gespielt. Also freut euch da auf House und Techno am Samstag im Climax Institut in Stuttgart ab 23 Uhr. Das Kollektiv Das ist das Jahr schmeißt eine fette Techno- und Hausparty. Das Konzept holt regelmäßig internationale und lokale elektronische Acts ran. Und bei dieser Party könnt ihr 7 Stunden lang zu Acts wie zum Beispiel René Weiß, Mariami oder Omega Vibe tanzen. Los geht's hier im F in Köln am Samstag um 23 Uhr. Oliver Kuletzki im Bahnwärter Thiel in München. Er ist der Main Act des Abends und spielt House, Melodic House und Techno. Klingt für mich nach dem perfekten Mix jetzt im Spätsommer. Neben ihm legen Acts wie Larifari, Tilo Hu oder Vaneska auf. Also schnappt euch eure Freunde und tanzt dann ein bisschen ab. Los geht's hier am Freitag um 22 Uhr.
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0: Er läuft um 9:30 am Dienstag und auf diesen Beat gleich freue ich mich schon so sehr. Ach, Kaigo, bester Mann einfach und beste Frau. Definitiv, Bebe Rexha, hat sie sich einfach einen der legendärsten Tracks, Insomnia von Faithless, geschnappt und so eine geile Neuauflage draus gemacht. Lieben wir, hören wir jetzt Gummo.
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0: HC Marcel.
1: Hallo, Anna.
0: Du hast auf WhatsApp geschrieben, so lieb. Und ich dachte mir, ich klingel mal bei dir durch. Wo hörst denn du gerade Sunshine Live?
1: Ja, ich bin gerade auf Arbeit bei mir in der Mensa auf dem Campus in Pfäffikon-Schwyz am schönen Zürichsee. Und bei uns werden die Schüler den ganzen Tag mit Sunshine Live beschallt.
0: Das nennt man musikalische Früherziehung, oder?
1: Ja, genau.
0: Wie geil. Und feiern die's? Ja, ne?
1: Ja, die meisten finden es cool.
0: Ja, geil. Hey, richtig, boah, ich hätte so gefeiert, wenn in meiner Schule damals Sunshine Live gelaufen wäre. Da machst du alles richtig, Mensch. Ja, cool. Ey, ich sag vielen lieben Dank. Ich wollte mal hören, was so, wie es so läuft. Läuft sonst alles?
1: Ja, bei uns läuft alles super. Wunderschönes Wetter hier am Zürichsee.
0: Oh,
1: wir warten schon wieder auf die nächste Parade.
0: Ja, nächstes Jahr Street Parade, mein Lieber. Da sehen wir uns dann auch wieder. Und ihr natürlich könnt auch mal dazukommen, ne? Umso mehr Leute aus unserer Community dabei sind, umso geiler wird's. Danke dir, Marcel. Einen schönen Tag für dich. Und einen schönen Tag für euch alle, meine Lieben. Das war BPM Beats for Morning. Wir hören uns morgen um 6 hier wieder.

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im Studio Gisa Weber. Ein AfD-Politiker könnte heute erstmals an die Spitze eines Parlaments gewählt werden. In Sachsen-Anhalt wählt der Landtag einen neuen Landtagspräsidenten. Das BSW hat Unterstützung für AfD-Mann Rausch zugesagt. Vor dem Parlament in Magdeburg werden Proteste erwartet. Die diesjährige Nobelpreiswoche geht weiter. Heute wird in Stockholm verkündet, wer den Physik-Nobelpreis bekommt. In den kommenden Tagen folgen noch Chemie, Literatur, Wirtschaft und der Friedensnobelpreis. Gestern gab es schon Grund zur Freude in Deutschland. Peter Hegemann und Georg Nagel holten den Medizin-Nobelpreis. Im Kanzleramt treffen sich heute Vertreter von Wirtschaftsverbänden mit Kanzler Merz. Sie fordern, dass die Reformen schnell und umfassend auf den Weg gebracht werden. Sozialverbände und auch die SPD kritisieren dagegen, das Paket sei nicht sozial genug und müsse nachgebessert werden. Die Spritpreise steigen wieder und lassen die Entlastung durch den Tankrabatt schmelzen. Laut ADAC kostete der Liter Super E10 zuletzt gut 2,13 Euro im Schnitt. Gerade mal 10 Cent weniger als vor dem Tankrabatt. Der senkt die Steuern auf Benzin und Diesel ja um 17 Cent.

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Im Studio Gisa Weber. Der ehemalige BND-Chef August Hanning ist wegen Spionageverdachts festgenommen worden. Die Bundesanwaltschaft wirft ihm vor, dass er geheime Informationen aus dem Bundesnachrichtendienst gegen Geld von einem ehemaligen Mitarbeiter bekommen haben soll. Diese Infos wollte er demnach weiterverkaufen. In Sachsen-Anhalt kommt heute der neue Landtag zusammen. Zum Auftakt wird der Parlamentspräsident gewählt. Das BSW will dabei den AfD-Kandidaten Rausch unterstützen. Damit könnte erstmals ein AfD-Politiker an der Spitze eines Landtags stehen. Deutsche Forschung ist spitze. Das sagt Kanzler Merz nach dem Medizinnobelpreis für Peter Hegemann und Georg Nagel. Ihre Forschung an der Optogenetik soll beispielsweise möglich machen, Krankheiten wie Blindheit zu heilen. Als nächstes werden heute die Physik-Nobelpreisgewinner verkündet. Stiftung Warentest und ADAC warnen vor zwei Autokindersätzen. Beim Babysafe Pro der Marke Britax Römer und dem Minikit Core von Axkit versagten wichtige Teile im Crashtest. Für Kinder kann das lebensgefährlich sein.

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1: Es ist Zeit für Electric Friday und da knallt's richtig. Ihr bekommt ein All-Night-Long-Special mit Fatboy Slim. Er ist ein britischer DJ und Produzent und vor allem bekannt für Big Beat, House, Breakbeats und sample-lastige elektronische Mucke. Klingt auf jeden Fall wie eine Nacht, die ihr nicht verpassen solltet. Los geht's da am Freitag im Robert Johnson in Offenbach um Mitternacht. Die 808-Legende Egyptian Lover ist einer der prägendsten Acts des frühen Elektros und ihr könnt ihn euch den ganzen Abend lang live gönnen. Genauso wie den zweiten Headliner Arabian Prince. Er spielt Elektro und Hip-Hop. Organisiert wird alles auf zwei Floors von Studio 69. Und los geht's hier am Freitag im Humboldt-Hain-Club in Berlin ab 23 Uhr. I Am Who I Am ist erstens ein Statement und zweitens ein Melodic Techno-Konzert von Alfred Heinrichs. Er ist ein deutscher DJ und Produzent aus Berlin, der vor allem Techno und Melodic Techno spielt. Und besonders gefeiert werden seine Edits mit Künstlern wie zum Beispiel Sido und Apache. Das wird safe ein richtig geiler Abend. Los geht's hier am Samstag im Docks in Hamburg um 21 Uhr. Der

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Im Studio Gisa Weber. Es klingt fast wie aus einem Agenten-Thriller. Ex-BND-Chef August Hanning und sein ehemaliger Büroleiter sind wegen Spionageverdachts festgenommen worden. Ermittelt wird wegen Landesverrats, des Ausspähens von Staatsgeheimnissen und Spionage für eine fremde Macht. In Sachsen-Anhalt ist der neue Landtag zum ersten Mal zusammengekommen. Zum Auftakt wird der Parlamentspräsident gewählt. Nominiert ist Tobias Rausch von der AfD. Da das BSW ihn mitwählen will, ist eine Mehrheit relativ sicher. Vor dem Magdeburger Landtag gibt es Proteste gegen seine Wahl. Immer mehr Menschen wollen den Kriegsdienst verweigern. Von Januar bis August gingen bereits gut 12.000 Anträge ein. Rund 8.000 mehr als im gesamten vergangenen Jahr, berichtet das Redaktionsnetzwerk Deutschland. Darunter sind neben Soldaten und Reservisten auch Ungediente, trotz ausgesetzter Wehrpflicht. Fast eine Woche nach dem Start des Tankrabatts klettern die Spritpreise schon wieder Richtung Ausgangsniveau. Der ADAC findet das schwer nachvollziehbar. Den Ölpreis und Euro-Dollar-Kurs haben sich demnach zuletzt kaum verändert.

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Im Studio Gisa Weber. Die AfD stellt erstmals einen Landtagspräsidenten. Tobias Rausch wurde im Parlament in Sachsen-Anhalt gewählt. Er bekam 48 Stimmen und damit die nötige Mehrheit. Das BSW hatte im Vorfeld angekündigt, Rausch unterstützen zu wollen. Begleitet wurde die Wahl von Protesten vor dem Magdeburger Landtag. Der ehemalige BND-Chef August Hanning ist wegen Spionageverdachts festgenommen worden. Die Bundesanwaltschaft wirft ihm vor, dass er geheime Informationen aus dem Bundesnachrichtendienst gegen Geld von einem ehemaligen Mitarbeiter bekommen haben soll. Diese Infos wollte er demnach weiterverkaufen. Der Physiknobelpreis dieses Jahr geht an den belgisch-amerikanischen Astrophysiker Francis Hulson für seine Forschung an einem gigantischen Eisklotz. Mit diesem Gletschereis am Südpol kann er extrem seltene Teilchen aus dem Kosmos einfangen. Das soll helfen, ganz neue kosmische Phänomene zu enthüllen. Fast eine Woche nach dem Start des Tankrabatts klettern die Spritpreise schon wieder Richtung Ausgangsniveau. Der ADAC findet das schwer nachvollziehbar. Den Ölpreis und Euro-Dollar-Kurs haben sich demnach zuletzt kaum verändert.

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1: Ornella ist eine portugiesische Hardtechno- und Schranz-DJ und sie legt bei der Veranstaltung Haunted Beats als Headliner auf. Normalerweise spielt sie eher in Portugal oder Spanien, aber jetzt ist sie ausnahmsweise in Mannheim. Natürlich teilt sie sich die Decks vom Zimmer mit anderen Acts, wie zum Beispiel Antigen oder Cherry. Los geht's hier am Freitag um 23 Uhr. Schnelle, euphorische Sounds, Bässe und ein Rave-lastiger Vibe. Ja, das nehmen wir erstmal so. Limoncello, Kichererbsenstampf und Richie Rowland sorgen dafür nice Mucke. Alle spielen Trends und das Line-Up ist auch noch nicht vollständig. Da kann also noch Gutes auf euch zukommen. Los geht's da am Samstag in der Neuen Welle in Leipzig um 23 Uhr. Es gibt da so ein Kollektiv aus Dortmund, das Kunst, Musik, Fotografie und Design miteinander verbindet. Und jetzt kommt's, die haben einfach einen Flohmarkt für euch organisiert, der später am Abend als Rave endet. Macht da vielleicht ein paar Schnäppchen und feiert dann gemeinsam im Schlegel Kulturclub in Bochum am Samstag um 15 Uhr.

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0: Mega-Ohrwurm aus dem Jahr 2011 von Licky Lee aus Schweden. I Follow Rivers. Und das ist der legendäre Magician Remix dazu. Findet ihr gut? Ja? Wollt ihr öfter hören? 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Es ist 14 Uhr.
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2: Im Studio Eva Maria Wölfel. Die AfD stellt erstmals einen Landtagspräsidenten. Tobias Rausch wurde im Parlament in Sachsen-Anhalt gewählt. Er bekam 48 Stimmen und damit die nötige Mehrheit. Das BSW hatte im Vorfeld angekündigt, Rausch unterstützen zu wollen. Begleitet wurde die Wahl von Protesten vor dem Magdeburger Landtag. Es klingt fast wie in einem Agenten-Thriller. Ex-BND-Chef August Hanning und sein ehemaliger Büroleiter sind wegen Spionageverdachts festgenommen worden. Die Bundesanwaltschaft ermittelt wegen Landesverrats, des Ausspähens von Staatsgeheimnissen und Spionage für eine fremde Macht. Der Physiknobelpreis dieses Jahr geht an den belgisch-amerikanischen Astrophysiker Francis Horsen für seine Forschung an einem gigantischen Eisklotz. Mit diesem Gletschereis am Südpol kann er extrem seltene Teilchen aus dem Kosmos einfangen. Stiftung Warentest und ADAC warnen vor zwei Autokindersitzen. Beim Babysafe Pro der Marke Britax Römer und beim Minikit Core von X-Kit versagten wichtige Teile im Crashtest. Für Kinder kann das lebensgefährlich sein.
0: Dankeschön.
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0: Boah, was war denn da los?
3: Geil, vielen Dank. Das freut mich.
0: Patrick aus Ingolstadt hat sich richtig viel Kohle bei uns abgeholt. Und wie ihr das auch macht, das checken wir in knapp 10 Minuten. I'm your man on the mic, DJ Falk ist in the house.

0: Jazz im Gewand von Joel Curry und Ra. Sweetest Emotion steht in Klammern noch mit dabei. Ja, Leute, wir haben hier gerade so ein kleines bisschen ein technisches Problem. Soll aber nicht euer Schaden sein. Meine ganz liebe Kollegin Katha steht im Studio in Berlin und wird gleich dankenswerterweise übernehmen.
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Na, nicht so ganz. Mit Cutter für Falk einen wunderschönen guten Nachmittag gesagt. 14.29 Uhr haben wir es gleich, ganz genau 14:30 an diesem Dienstag. Ich darf mit euch schon mal so langsam Richtung Feierabend schauen. Ich hatte ganz schlimmes Mittagstief heute. Also irgendwie Frühjahrsmüdigkeit, die kannte ich ja schon, aber Herbstmüdigkeit ist es auch ein Ding. Ich fühle es auf jeden Fall gerade total und die schütteln wir jetzt gemeinsam ab, gleich mit einem schönen Clubmix von James Carter. Vorher habe ich Bibi Rexha für euch. Ihre neue Version von Faithless. Hier ist New Religion.

0: Das sind Fastboy und Topic mit Forget You für euch hier bei Sunshine Life. Jetzt hätte ich fast gesagt BPM Beats per Morning, aber das ist es nicht. Leute, ihr merkt, ich bin so selten um diese Uhrzeit hier bei euch im Radio. Nee, es ist der Sunshine Life Afternoon um gleich 14.40 Uhr. Es ist Dienstag und immer dienstags ab 18 Uhr machen wir ja eine Zeitreise zurück in die 90er hier bei Sunshine Life. Und ich sag ganz ehrlich, dieses Jahrzehnt ist so faszinierend. Es hat so eine Magie. Die Mucke war auch so einzigartig irgendwie. Und ich versuche in Gesprächen mit Künstlern von damals immer wieder rauszufinden, woran liegt denn das eigentlich?
1: Wir haben damals nicht mit Insta oder TikTok im Kopf komponiert, sondern wir... mit anderen Sachen im Kopf, würde ich sagen. Nein, wir waren eigentlich völlig wahnsinnig, wie wir das Musik gemacht haben. Ja? Und das war der Spaß dran. Und der ist, glaube ich, in dieser Musik drin.
0: Ja, und ich glaube, die 90er waren auch wirklich so dieses Aufbruchsjahrzehnt. Man hatte irgendwie alle Möglichkeiten oder man hatte zumindest das Gefühl, dass alles möglich ist. Und auch das macht was mit kreativen Menschen. Und vielleicht sich auch einfach mal nicht so sehr zu fragen, was könnten die anderen denken. All das steckt in dieser Mucke drin. Und jetzt habe ich eine Nummer aus genau diesem magischen Jahrzehnt für euch. Hier ist Coro mit Because the Night.

Das ist ein Track aus dem Jahr 1992 für euch. Because the Night an diesem Dienstag hier bei Sunshine Live. 14.44 Uhr haben wir und Dienstag ist ja sowieso großer 90er Tag immer bei Sunshine Live. Immer von 18 bis 20 Uhr gibt's Back to the 90s für euch. Und ihr entscheidet übrigens auch jede Woche mit, welcher Act da im Fokus steht. Checkt mal unsere neue Instagram-Page, die90er.de. Da stimmt ihr jeden Dienstag ab, welche Mucke wir besonders spielen. Heute zur Auswahl Magic Affair, General Bass, Intermission und Luna. Und auch sonst kriegt ihr auf der Seite immer alle Infos rund um unsere 90er-Partys.

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0: Studio Eva-Maria Wölfel. Zum ersten Mal steht ein AfD-Politiker an der Spitze eines Landtags. In Sachsen-Anhalt wurde Tobias Rausch mit der nötigen Mehrheit ins Amt gewählt. Offen bleibt nach der Sitzung noch, wer neuer Ministerpräsident wird. AfD-Spitzenkandidat Siegmund will sich im Dezember zur Wahl stellen. Der ehemalige BND-Chef August Hanning ist wegen Spionageverdachts festgenommen worden. Die Bundesanwaltschaft wirft ihm vor, dass er geheime Informationen aus dem Bundesnachrichtendienst gegen Geld von einem ehemaligen Mitarbeiter bekommen haben soll. Diese Infos wollte er demnach weiterverkaufen. Ein gigantischer Eisklotz und Botschaften aus dem All. Dafür gibt's dieses Jahr den Physik-Nobelpreis für den belgisch-amerikanischen Astrophysiker Francis Hawson. Mithilfe von Gletschereis am Südpol weist er extrem seltene Teilchen aus dem Kosmos nach. Stiftung Warentest und ADAC warnen vor zwei Autokindersitzen. Beim Baby Safe Pro der Marke Britax Römer und beim Mini-Kit-Core von X-Kit versagten wichtige Teile im Crashtest.
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2: Nicht ganz mit Cutter für Falk. Heute 15 Uhr haben wir es ganz genau. Und Leute, ich brauche doch hier eigentlich gar nichts mehr sagen, oder? Ihr wisst doch inzwischen, was zu tun ist. Immer um 7 Uhr, 8 Uhr und 15 Uhr. Und hier trudeln auch die ersten WhatsApp-Nachrichten schon ein. Ich glaube, ihr wollt alle Kohle abstauben. Bis zu 500 Euro sind gleich wieder drin in der Playlist. Ihr müsst nur Songs erkennen. Wenn ihr dabei sein wollt, dann schickt jetzt das Stichwort Playlist per WhatsApp an die 0049 30 20 19 16 16. Drei Songs habt ihr Zeit, dann spielen wir.

0: Lush Life von Sarah Larsson im Alex Adair Remix gehört hier bei Sunshine Live an diesem Dienstag. 15.09 Uhr ist es, gleich 10 nach 3.
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0: Eure kleine Finanzspritze aus dem Hause Sunshine Live. Wir zahlen 50 Euro für jeden Songausschnitt, den ihr erkennt. Und wenn ihr alle 5 schafft, dann verdoppeln wir auf 500 Euro. Martin aus Zwickau ist in der Leitung. Du hast hier schon oft zugehört und gedacht, ey, versuche ich doch auch mal.
2: Das kann man einfach mal probieren.
0: Ja eben, du hast ja auch nichts zu verlieren. Wie viel hörst du so Sunshine Live?
2: Eigentlich immer, wenn es geht.
0: Das ist die perfekte Voraussetzung für dieses Spiel. Martin, los geht's.
2: Auf geht's.

0: war dabei? Was hast du erkannt?
1: Also ich habe erkannt, All the Things She Said, Turn the Lights Off, Around the World und Turn Me On. Und das letzte habe ich nicht erkannt.
0: Das sind aber vier richtige und das sind für dich 200 Euro, mein Lieber.
1: Wunderbar, danke schön, super.
0: Herzlichen Glückwunsch.
1: Dankeschön.
0: The Bowser mit Magnetic wäre der letzte noch gewesen. Der ist aber noch relativ neu. Den hat man vielleicht noch nicht so im Ohr.
1: Ja, das kann sein.
0: Ey, aber 200 Euro, mega geil. Freut mich für dich.
1: Dankeschön, mich auch.
0: Sehr, sehr gerne, mein Lieber. Und ihr da draußen macht's genauso. Sichert euch bis zu 500 Euro und das dreimal am Tag. Morgen früh um 7 Uhr wird die Playlist hier bei Sunshine Live wieder zur Playlist.

0: Leute, ihr checkt nicht, wie glücklich mich dieser Track macht. Sash mit Ecuador hier bei Sunshine Live an diesem Dienstag um 15.15 Uhr. Ein Song, der nicht ganz so happy ist, weil er nämlich auch eine leichte Melancholie hat. Das ist der neue von der Swedish House Mafia. Happiness is so sad heißt die Nummer und ist ein Feature mit Licke Lee.
1: What she sings, it's like, it looks like I'm happy, but I'm not. I'm devastated, I'm here alone. That's kind of what it's about for me.
2: Also, there's one thing that she said that really resonated with me was that she took the Swedish summer as an example. How you are in the middle of the Swedish summer and you love it and you're enjoying it, but you're also sad because you know it's going to end. If we are in a good moment, we automatically think, oh, this is probably going to end.
3: It's very Swedish, this melancholy.
1: I remember from Lykke, she said, you know, you guys are the happiness part of this and I am the sad part of it.
0: Also, das sagt die Swedish House Mafia selber. Die Melancholie, dass gute Momente auch enden. Das ist wohl was sehr Schwedisches. Und ich meine, wenn sich zwei so große schwedische Acts wie die Swedish House Mafia und Licke Lee zusammentun, dann kommt da auf jeden Fall was Großes bei raus. Wie sich ihr gemeinsamer Track anhört, das erfahrt ihr hier in 3 Minuten. Swedish House Mafia mit Happiness is So Sad habe ich gleich für euch hier auf der Playlist.
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1: Schranz till I die, das ist das Motto von Svetek und so heißt auch diese Party mit ihm. Er hat diese Mucke im Blut und sie ist auch so ein bisschen sein Markenzeichen geworden. Für euch heißt das Schranz und Hardtechno, schnelle Beats und zwar die ganze Nacht. Klingt erstmal nach einer guten Gelegenheit, alles rauszulassen, was sich so über die Woche angestaut hat. Los geht's da am Freitag im GoTech in Karlsruhe um 22 Uhr. Golden Disco Ship ist das Projekt einer Berliner Musikerin und es klingt erstmal ziemlich speziell. Experimenteller Indie-Pop, Disco, elektronische Clubmucke und Einflüsse aus den 80s. Ja, und dazu gibt's dann noch Live-Visuals von Paula Reissig. Also gönnt euch, Leute, am Samstag im Frau Korte in Erfurt um 20 Uhr. Trance-Master Krause All Night Long. Sein Sound geht stark in Richtung Trance, Hard House, Old School Grooves und schneller Techno, also safe was für die Tanzmäuse. Er ist Teil der Polyamor-Szene und spielt mittlerweile international in Clubs und auf vielen Festivals. Los geht's hier im Junkyard in Dortmund am Samstag um Mitternacht. Der

nicht ganz. Katha für Falki am Mikro für euch heute. Einen wunderschönen Dienstag wünsche ich euch. Cascade ist zurück und zwar mit einem Album, das ziemlich deutlich zeigt, wie Dance Music 2026 so klingen kann. Seit 3 Jahrzehnten ist der Mann im Geschäft, hat aber offenbar immer noch Bock, sich musikalisch weiterzuentwickeln. Origin, so heißt seine neue Platte. Und wie sie klingt, das checken wir gemeinsam in 10 Minuten hier.

0: 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Das ist Musik von Juste hier bei Sunshine Live an diesem Dienstagnachmittag. 15.42 Uhr haben wir es.
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0: Cascade hat neue Musik am Start. Der Mann ist ja wirklich einfach auch schon seit 3 Jahrzehnten im Geschäft. Origin, so heißt seine neue Platte. 12 Tracks, die musikalisch teilweise überraschend sind. Also manche sind deutlich dunkler, härter und klubbiger als das, was man normalerweise so von Cascade gewöhnt. Das ist ja eigentlich sonst eher so der melodische Progressive House Sound. Aber ich habe mir gedacht, Leute, wir rasen auf den Feierabend zu. Es ist kurz vor 4. Wir können jetzt auch schon mal ein bisschen härtere Tracks anschlagen. Deshalb habe ich UV für uns rausgesucht. Ist eine Collab mit Sarah DeWarren. Hat er auch schon dieses Jahr bei seinem Coachella-Gig gespielt. Da war Origin noch lange nicht veröffentlicht, aber auch schon ganz guter Marker dafür. Ey, das neue Album, das wird euch möglicherweise überraschen. Ich bin auf jeden Fall wahnsinnig positiv überrascht, weil ich liebe diesen Track und freue mich total, dass ich den jetzt mit euch teilen darf. Hier ist ein Track von unserem aktuellen Album der Woche, Cascade und Sarah DeWarren mit UV.

0: Na, habe ich euch zu viel versprochen? Oh, Leute, ich sehe mich doch einfach schon wieder im Club auf dem Dancefloor. UV von Cascade und Sarah DeWarren war das hier im Sunshine Live Afternoon. Ich bin die Katja und wenn euch dieser Sound gefällt, dann seid auf jeden Fall am Freitag um 10 Uhr morgens dabei. Da machen wir nämlich so einen kleinen Frühstücksmix für euch. Cascade liefert ein Setup zu seinem neuen Album Origin. Das stellen wir euch bis dahin die ganze Woche noch vor und am Freitag von 10 bis 11 wird dann hier so richtig abgerissen.
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0: Im Original von On Vogue, Don't Let Go aus den 90ern, das ist die Version von James Hype. Und jetzt schalten wir mal kurz zu den News. 16 Uhr.
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2: Im Studio Eva Maria Wölfel. Zum ersten Mal steht ein AfD-Politiker an der Spitze eines Landtags. In Sachsen-Anhalt wurde Tobias Rausch ins Amt gewählt. Er bekam 48 Stimmen, 9 mehr als die AfD hat. Das BSW hat vorher angekündigt, Rausch zu unterstützen. Woher die restlichen Stimmen kommen, ist nicht bekannt. Es klingt fast wie in einem Agenten-Thriller. Ex-BND-Chef August Hanning und sein ehemaliger Büroleiter sind wegen Spionageverdachts festgenommen worden. Die Bundesanwaltschaft ermittelt wegen Landesverrats, des Ausspähens von Staatsgeheimnissen und Spionage für eine fremde Macht. Nutzer der App des Modehändlers ASOS haben eine seltsame Benachrichtigung bekommen, dass die Plattform gehackt wurde. Offenbar von den Hackern selbst. Ob und welche Kundendaten gestohlen wurden, ist noch unklar. Der Physiknobelpreis dieses Jahr geht an den belgisch-amerikanischen Astrophysiker Francis Horsen für seine Forschung an einem gigantischen Eisklotz. Mit diesem Gletschereis am Südpol kann er extrem seltene Teilchen aus dem Kosmos einfangen.
0: Messi.
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0: Kurz nach 16 Uhr bedeutet, wir sind Home of the DJs und schmeißen für euch die Player an bis 18 Uhr aus dem Studio Mannheim in the Mix. I'm your man on the mic, DJ Falk is in the house.

Sunshine Live DJs After Work am Dienstagnachmittag. Noch bis 18 Uhr, bevor wir dann die Zeitreise in die 90er machen werden mit Chris Nitro und Solly. Ja, das Dream Team ist wieder back together. Solly ist aus dem Urlaub zurück. Da gibt es nochmal ein Update zu Sunshine Live, die 90er live on stage am 28. November in der Maimarkthalle in Mannheim. Ab 20 Uhr, 3 Stunden lang die Community Show mit Erik SSL. Und dann ab 23 Uhr Anatur. Das ist der Dienstagabend hier auf Sunshine Live.

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1: Im Studio Eva Maria Wölfel. Die AfD stellt erstmals einen Landtagspräsidenten. Tobias Rausch wurde im Parlament in Sachsen-Anhalt gewählt. Er bekam 9 Stimmen mehr, als die AfD im Landtag hat. 5 davon sind wohl vom BSW, das im Vorfeld seine Unterstützung zugesagt hatte. Der ehemalige BND-Chef August Hanning ist wegen Spionageverdachts festgenommen worden. Die Bundesanwaltschaft wirft ihm vor, dass er geheime Informationen aus dem Bundesnachrichtendienst gegen Geld von einem ehemaligen Mitarbeiter bekommen haben soll. Diese Infos wollte er demnach weiterverkaufen. Der Physiknobelpreis dieses Jahr geht an den belgisch-amerikanischen Astrophysiker Francis Horsen für seine Forschung an einem gigantischen Eisklotz. Mit diesem Gletschereis am Südpol kann er extrem seltene Teilchen aus dem Kosmos einfangen. Nutzer der App des Modehändlers ASOS haben eine seltsame Benachrichtigung bekommen, dass die Plattform gehackt wurde, offenbar von den Hackern selbst. Ob und welche Kundendaten gestohlen wurden, ist noch unklar.
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2: In einer Stunde beginnt unsere Zeitreise in die 90er mit Back to the 90s. Vorher bin ich noch für euch eine Stunde hier mit aktuelleren Tracks am Start. I'm your man on the mic, DJ Falk ist in the house.

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0: mit der liebe Kollege damit sagen, mit S&M, lieber Christoph?
1: Das ist eine Frage, die ich dir nicht beantworten möchte.
0: Aber geile Nummer. Ja, im Original war das mal Rihanna und du hast jetzt die Ehre und darfst das Teil neu auflegen.
1: Richtig, das ist die originale Version und mit dem Scotty habe ich das zusammen gemacht. Letzte Woche kam der Scotty Remix und jetzt am Freitag kommt der Chris Nitro Remix. Also wir haben drei Versionen gemacht und die Version, die jetzt am Freitag rauskommt, die ist dann nochmal eine Spur fetziger, schneller, 145 BPM. Ja, ich finde die Nummer geil. Das ist halt die 2010er. Ich verstehe es eher für die 90er, aber wollte es unbedingt mal machen, weil die mir damals so gut gefallen hat und war ein ganz schöner Kampf, da eine Freigabe zu bekommen. Aber was ich gut kann, ist den Leuten auf den Sack gehen und das hat dann da geklappt. Aber ja, ich finde das Ding toll und freue mich sehr, dass es so rausgekommen ist.
0: Wenn euch der Track gefällt, supportet ihn doch beim Download oder Streamingportal eures Vertrauens. Und jetzt übergebe ich auch an den Macher himself. Nach den News gibt's nämlich Back to the 90s.
1: Yes.
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3: Im Studio Eva Maria Wölfel. Die AfD stellt erstmals einen Landtagspräsidenten. Tobias Rausch wurde im Parlament in Sachsen-Anhalt gewählt. Er bekam 9 Stimmen mehr, als die AfD hat. 5 davon sind wohl vom BSW, das seine Unterstützung zugesagt hatte. Ein Landtagsvizepräsident ist jetzt ebenfalls ein AfD-Politiker. Es klingt fast wie in einem Agenten-Thriller. Ex-BND-Chef August Hanning und sein ehemaliger Büroleiter sind wegen Spionageverdachts festgenommen worden. Die Bundesanwaltschaft ermittelt wegen Landesverrats, des Ausspähens von Staatsgeheimnissen und Spionage für eine fremde Macht. Jetzt steht fest, München kämpft gegen 6 Konkurrenten um Olympia 2036. Neben Deutschland sind Südkorea, Südafrika, Indien, die Türkei, Katar und Ungarn dabei. Die finale Entscheidung fällt in 3 Jahren. Der Physiknobelpreis dieses Jahr geht an den belgisch-amerikanischen Astrophysiker Francis Horsen für seine Forschung an einem gigantischen Eisklotz. Mit diesem Gletschereis am Südpol kann er extrem seltene Teilchen aus dem Kosmos einfangen.
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1: Yes, Dienstagabend, 18 Uhr, Zeit für eine Zeitreise in die 90er. Heute wieder in Originalbesetzung. Hallo, liebe Solly.
4: Hello, freu mich.
1: Wo warst du die letzten 3 Wochen hier?
4: Ich war ein bisschen im Urlaub, jetzt bin ich wieder da.
1: Wohlverdienterweise. Und wir zwei gehen heute mit euch gemeinsam wieder auf eine schöne Zeitreise in das beste Jahrzehnt in die 90er. Was machen wir heute alles, liebe Solly?
4: Ja, ich bin schon ganz gespannt. Es gab, glaube ich, wieder eine Abstimmung. Mhm. Ich bin mal gespannt, wer die gewonnen hat.
1: Ihr könnt, muss ich kurz reingrätschen, ihr könnt daran auch dran teilnehmen und zwar wie die letzten Wochen auch. Wenn ihr bei Instagram auf die90er.de geht, findet ihr in der Story eine Abstimmung. Folgende 4 Künstler stehen zur Auswahl. Ihr wisst ja, der Gewinner bekommt immer die letzten 20 Minuten Sendezeit von unserer Sendung. Zur Auswahl stehen Magic Affair, Luna und General Base und Intermission. Und aktuell führt Magic Affair. Ihr könnt wie gesagt bis 7:30 dran teilnehmen und dann die letzten 20 Minuten. Gucken wir mal, wer gewinnt.
4: Juhu! Ansonsten freue ich mich schon wieder auf eure Nachrichten, die ihr uns schreibt. Ihr könnt uns nämlich zuschauen bei twitch.tv/sunshineliveradio in unserer Sunshine Live App oder uns einfach nochmal zuhören. WhatsApp ins Studio geht unter der 030 20 19 16 16.
1: Ganz genau. Darüber hinaus gucken wir mal, was in dieser Woche in den 90ern so alles los war. Und wir haben mega Bock. Ich bin der Christoph.
4: Bin die Solly.
1: Wir starten mit einer sehr geilen Nummer von Prince Idol Joe. Marky Mark hier ist für euch United in der langen Extended Version mit dem schönen, epischen Rain-Intro. Viel Spaß.
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1: Schöner Track von Entrance. Set You Free war das als Amsterdam Remix. Solly, knackst du oder knack ich?
2: Ich hab's gerade auch gemerkt, ich darf es nicht mehr anfassen.
1: Sind das die Knochen oder was?
2: Nee, das war das Mikrofon hier.
1: Okay, alles klar.
2: Danke.
1: Gerne.
2: Ja.
1: Ihr habt dich vermisst.
2: Ja, danke.
1: Ja. Okay, ganz viele Nachrichten erreichen uns an die per WhatsApp 030 20 19 16 16. Und Solly, schön, dass du wieder da bist, dass du hier mal so ein bisschen wieder für Zucht und Ordnung sorgst, weil ich habe die letzten 3 Wochen mal ein bisschen überfordert.
2: Hey, erzähl mal. Ja, und zwar der Sascha schreibt hier, erinnert ihr euch noch an die Deep Dance CDs, die man damals unter der Ladentheke kaufen konnte?
1: Mhm.
2: Erzähl mal.
1: Ja, er hat alles gesagt.
2: Okay.
1: Ja.
2: Gut, dann lassen wir das mal so stehen.
1: Ja.
2: Dann kommt hier noch eine Nachricht, und zwar von den drei Försters. Hier heißt es, hey, oh, ihr zwei, endlich Dienstag. Nach einer turbulenten Woche sind wir froh, die beste Musik aus den noch besseren Zeiten zu hören. Sind jetzt alle im Feierabend angekommen und genießen die bei Abendsonne die Musik.
1: Schön.
2: Ja.
1: Ist ja auch immer so ein Ritual für viele Menschen geworden, egal ob sie auf dem Heimweg sind oder vielleicht jetzt beim Abendessen, beim Spaziergang, beim Sport. Dienstagabend ist einfach back to the 90s Zeit. 18 bis 20 Uhr. Das machen wir jetzt schon im 7. Jahr. Nee, warte, länger. Im 9. Jahr sind wir schon. 2017 haben wir angefangen.
2: Hast du angefangen? Da war ich noch nicht
1: genau.
2: Dabei.
1: Ja. Genau, du bist 2019 dazugekommen. Und das ist einfach eine Sendung, die darf nicht mehr fehlen. Und wir schauen mal ganz kurz, Solly, in die Abstimmung rein bei Instagram.
2: Ja.
1: Wir haben ja gesagt, 4 Künstler stehen heute wieder zur Auswahl. Magic Affair, General Bass, Intermission und Luna. Und aktuell führt Magic Affair mit 34%, dicht gefolgt von General Bass mit 31%. Auf dem 3. Platz Luna 19% und Intermission auf dem 4. mit 15%. Also, aktuell führt Magic Affair, wenn das so weitergeht, bekommt Magic Affair die letzten 20 Minuten ein Special. Viele Hits ineinander gemixt, aber ihr könnt immer gerne noch abstimmen. Geht einfach mal bei Instagram auf die90er.de, auf unsere eigene Seite, die wir jetzt seit 4 Wochen endlich auch mal haben. Okay, haben wir noch eins? Haben wir noch einen?
2: Noch eine WhatsApp, meinst du?
1: Wenn du magst.
2: Nee, ich könnte dir noch einen Fakt aus dem Jahr 1992 vorlesen, wenn du möchtest.
1: Oh, mach mal.
2: Soll ich das mal machen? Und zwar heißt es hier, CDs werden immer normaler, aber eine riesige Anzahl Menschen hat weiterhin Kassettenrekorder und nimmt Musik aus dem Radio auf.
1: Stimmt. War es wirklich so.
2: Ja?
1: Ich kann mich erinnern.
2: Was hast du als allererstes aufgenommen? Kannst du dich noch dran erinnern?
1: Oh Gott. Ich glaube, ich hatte damals irgendwie so einen Kassettenrekorder bekommen und habe einfach mal aus Prinzip irgendwas aufgenommen, weil ich es cool fand, was aufzunehmen. Ich glaube, das war irgendein Schwachsinn. Keine Ahnung, das kann ich nicht sagen. Ich habe aber in den 93er, 94er, 95er, 1996 habe ich immer ganz viel Radio Regenbogen, Charlie 2000 und RPR1, Tillmann Uhrmacher Maximal. Tillmann Uhrmacher war später bei uns immer aufgenommen. Das waren so die Eurodance-Zeiten und die Techno-Classics-Zeiten. Und es war Freitag und Samstagabend immer mein Ding. Und da habe ich unzählige Kassetten voll mit diesen geilen Liedern, die wir auch heute noch hören. Und ja, das war schon cool, muss ich echt sagen. Fehlt mir sehr. Anyway, Solly, wir machen mal eine B-Seite der Woche.
2: Ja, bin gespannt.
1: Und zwar hat Masterboy nämlich auf dem Colors-Album einen Track drauf, komplett instrumental, nie veröffentlicht. Dreams Within a Dream. Und das Ding hören wir uns jetzt mal an von Masterboy und Beatrix Delgado. Wobei, wie gesagt, ohne Gesang. Viel Spaß.
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0: immer wieder gern gehörte Nummer von Tu Fabiola, Lift Me Up aus dem Jahr 1996. Tu Fabiola war ja so das belgische Eurodance-Duo, ganz am Anfang ein Trio, sind dann alle, aber mit, haben damit zwei Personen weitergemacht und live erlebt damals in Belgien in Hasselt und wirklich eine tolle Performance, großartiger Act. War so ein bisschen so der eigene Sound, aber ganz klar typischer 90er-Vibe und ja, apropos 90er, viele fragen auch hier, immer wieder geil, also zu der Typewriter von Object One, dieses Lied mit der Schreibmaschine, was wir gerade gehört haben. Immer wieder geil, das Ding zu hören. Ich frage mich nur, wie kam man damals auf die Idee, sowas zu machen mit der Schreibmaschine? Ja, manchmal, man musste, glaube ich, einfach irgendwie damals, wie es auch heute so ist, so ein Alleinstellungsmerkmal für sich finden. Der zweite Track von Object One war übrigens Ping Pong, also das waren dann klassische Tischtennisbälle, die dann hin und her geschossen wurden und diesen Sound hatte man in den zweiten Track integriert. Und hinter Object One übrigens steckt der Rapper von General Bass. General Bass, wir erinnern uns, Thomas Kukula und Gesang und Rap und der Rapper war auch zeitgleich Object One. Verrückt, Solly.
1: Christoph Werner, 90er Wikipedia.
0: Sozusagen.
1: Oder?
0: Oder? Bleiben wir mal in den 90ern. Was war denn noch 1992 los? Hast du noch was?
1: Ich habe hier eine ganz gute Zusammenfassung gelesen. Und zwar, was auch im Oktober 1990 war. Und zwar heißt es hier, am 6. Oktober 1990 fliegt eine Raumfähre ins All. Am 7. Oktober gewinnt Boris Becker Tennis. Am 8. Oktober eröffnet McDonald's in China. Und irgendwo sitzt jemand vor dem Fernseher und guckt Twin Peaks. Das ist maximal, das ist so maximal 90er, dass man fast erwartet, dass im Hintergrund Hathaway läuft.
0: Die kam ja auch 1992 raus. Also du warst jetzt 1990, genau, aber genau. 92 kam What is Love raus. Ist ein größter Hit, ganz klar. Und ja, wir gucken ja immer noch so ein bisschen, was so in dieser Woche in den 90ern los war. Was auch richtig typisch 90er war, war Freestyle als Tanzflächen-Opener. Und jetzt machen wir mal eine kleine Freestyle-Session hier in Back to the 90s. Viel Spaß.
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4: So, kleine Freestyle-Session hier am Rande. Die Solly, die knackt wieder.
5: Das stimmt gar nicht. Das ist einmal der Moving Head über deinem Kopf,
4: ja, genau.
5: Und das Mikrofon.
4: 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Also jetzt nochmal die Gelegenheit, um da Gas zu geben. 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Ich muss gerade lachen, weil die Solly hier gerade wieder was vorbereitet hat. Ich übergib mal an dich, Solly.
5: Ja, und zwar sieht man hier auf dem Bild ganz groß den Super Richie. Mhm. Und zwar heißt es hier von der lieben Evelyn und dem DJ Wernersen: Hallo Solly und unser 90er Meister Chris Nitro. Hab am Wochenende auf dem Flohmarkt eine richtig coole Entdeckung gemacht. Super Richie. Hast du schon ewig nicht mehr gespielt? Hast du die dabei? Das frage ich mich auch.
4: Ich hab's ja dabei. Können wir spielen. Können wir machen. Machen wir aber nicht ganz zum Ende, weil zum Ende haben wir ja da ein Special. Aber die kriegen wir hin. Und jetzt machen wir mal einen Genrewechsel und gehen mal Richtung Vocal Trance, würde ich nicht ganz sagen. Es gab es aber in den 90ern eigentlich schon. Mhm. Eine unfassbar schöne Nummer von ODU. Kennt keiner. Angels from Heaven heißt der Track. Kennt auch kaum einer. Und das ist jetzt der Trance-Mix. Den kennt auch kaum einer. Aber die Version ist wirklich toll. Und die habe ich schon ein paar Mal gespielt. Und ich weiß, dass sie dir gefällt, Solly. Und das hören wir uns jetzt mal an. Jetzt machen wir mal so ein bisschen 90s Vocal Trance. Viel Spaß.
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2: Century war das mit Point of No Return. Auch eine Nummer, die schon relativ lange gar nicht mehr hier im Back to the 90s lief. Wurde sich gewünscht letzte Woche. Auch ihr, Freunde, wenn ihr Musikwünsche habt, wenn ihr der Meinung seid, boah, dieses Lied lief ja schon ganz lange nicht mehr. Wir wollen es wissen. Schreibt uns eine WhatsApp 030 20 19 16 16. Solly, jetzt schauen wir mal kurz in die Abstimmung rein. Wir haben
3: gerne
2: ja noch 25 Minuten, bis der Gewinner gekürt werden kann. Zur Auswahl stehen Magic Affair, General Base, Intermission und Luna. Und nach wie vor führt Magic Affair mit 35%. Also nutzt die Chance, wenn ihr der Meinung seid, es soll doch General Base sein. Die sind bei 31%. Stimmt jetzt ab oder eben Luna oder Intermission. Jede Woche stellen wir euch vier Künstler vor, für die ihr euch entscheidet. Und dann den Gewinner, der bekommt dann 20 Minuten Sendezeit hier im Back to the 90s.
3: Übrigens wollte ich mal kurz sagen, es lohnt sich auch so und so der 90er Instagram-Seite zu folgen, die90er.de, weil da waren wir gerade unter anderem auch live und da hört ihr auch den Ton, wenn wir uns hier außerhalb der Moderation unterhalten. Also folgt auf jeden Fall mal rein. Wir kommen da jetzt öfter live.
2: Solly wollte damit sagen, dass ihr auch die Beleidigung mitbekommt, die ich täglich von der Solly tragen muss, off-air quasi in Back to the 90s. Und andersrum natürlich genauso. Wir sind wie so Brüder und Schwester.
3: Das ist richtig.
2: Wir sehen uns ja jeden Tag, gehen uns jeden Tag hier gegenseitig auf den Sack und haben noch Sendung zusammen. Also das
3: ist manchmal eine schwierige Mischung.
2: Kennt ihr das eigentlich? Habt ihr nicht auch so Arbeitskollegen, wo ihr irgendwie, das ist wirklich so ein, ich will nicht sagen Hassliebe, wir lieben uns ja schon, aber irgendwie, dass es dann so weit ist, dass man sich einfach ärgern muss, um das zu ertragen.
3: Es ist aber wirklich so, das geht mir manchmal auch so, weil, weißt du, wenn du so am Schreibtisch vorbeiläufst und du musst einfach was umschmeißen, weil sonst kannst du nicht dran vorbeigehen.
2: Es ist so viel Liebe im Raum.
3: Ja, aber es ist so.
2: Schon live. Ja. Einfach was umschmeißen und vorbeigehen. So, da haben wir es. Gut, zurück zu den 90ern. Solly, wir werden jetzt erstmal ein bisschen schneller vom Tempo.
3: Ja.
2: Und wir müssen ja noch den Super Ritchie spielen.
3: Juhu.
2: Und ich habe jetzt mal was vorbereitet von ihr hier und sie ist am 28.11. auch in der Maimarkthalle dabei. Viel Spaß.
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Eigentlich, ich sag mal, heute eher kritischerer Blick drauf als damals in den 90ern. Ne? Damals hat man ja einfach gemacht, so wie mit Max Don't Have Sex With Your Ex oder eben auch diese Nummer. War alles so ein bisschen easier gefühlt damals und auch diese Nummer hatte einfach dazu gehört. Die war eigentlich so schlecht, muss man wirklich sagen. Aber ich glaube, in den 90ern wollte einfach jeder was vom Stück Kuchen abhaben und hat dann irgendwie geguckt, was gibt es denn so an Serien, an Ideen, die man aufgreifen kann, um das irgendwie als Lied zu verpacken. Weil in den 90ern hat man nämlich noch richtig viel Geld auch mit CDs verdient. Da gab es ja die ganz großen Labels wie auch Zyks, Sony und so weiter. Gibt es natürlich ja heute auch noch, aber nicht mehr in dem Umfang. Und da hat man natürlich noch ordentlich Geld ausgegeben für CDs. Kennt ihr vielleicht alle noch. Da hat eine Doppel-CD teilweise 50 Mark. Solly, kennst du noch?

0: Mark?
1: Kenne ich, ja. Habe ich selbst nie erlebt, aber kenne ich.
0: Hast du mal gehört von, ja, ne? Früher.
2: Als die Gummistiefel aus Holz waren noch.
0: So, dann kommen wir mal zur Abstimmung. Willst du?
1: Kann ich gerne machen. Dann reich mir mal kurz, kannst du mir kurz die Abstimmung einmal rüberreichen?
0: Soll ich dir die Abstimmung rüberreichen?
1: Reich mir mal kurz die Abstimmung einmal rüber.
0: Ja, ich hab schon was.
1: Und zwar, wir rollen mal das Feld jetzt einmal von hinten auf.
0: Yes.
1: Und zwar gehen hier einmal 17% an Luna.
0: Yeah.
1: Dann gehen 18% an Intermission.
0: Mhm.
1: 30% an General Base.
0: Woo.
1: Und 36%
0: an Magic Affair. Da freut sich die Franka, muss ich ja gleich mal Bescheid sagen. Die hört auch ganz oft Sunshine Live und sie war ja eine der ersten, die wir auch 2013 schon auf der Bühne hatten mit Magic Affair. Macht eine phänomenale Show, das muss man einfach sagen.
1: Ja.
0: Ganz sympathische Person und eine sensationelle Stimme. Also, die letzten 20 Minuten gehören Magic Affair. Wir haben aber vorher auch noch was, ne?
1: Ich wollte gerade fragen, wo hat sich denn jetzt der Super Richie versteckt?
0: Der liegt schon im Player drin.
1: Juhu!
0: Und wird dann gleich mal hier durchs Studio fliegen. Und wir machen jetzt mal Folgendes, Freunde. Welche Künstler sollen wir denn nächste Woche unbedingt mal in den Vorschlagskatalog reinwerfen?
1: Britney.
0: Die hat leider keine Zeit.
1: Ich habe mich gerade verschluckt.
0: Ja. Haut's mal rein, also per WhatsApp oder in den Chat bei Twitch. Oder. Welcher Künstler sollte nächste Woche mal mit in das Ranking aufgenommen werden? Wir wollen es wissen per WhatsApp.
1: 030 20 19 16 16 oder bei twitch.tv/sunshinelife-radio oder wenn ihr ganz wild unterwegs seid bei die90er.de auf Instagram.
0: So, ihr bist bereit?
1: Ich bin sowas von bereit.
0: Ich habe geschaut, wir haben die Nummer über 2 Jahre nicht mehr gespielt.
1: Das geht nicht.
0: Also Achtung, das wird jetzt wirklich trashig, aber so wahnsinnig. Die 90er, hier ist euer Super Richie und wir wünschen euch ganz viel Spaß damit.
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1: So, gleich geht's hier weiter mit der Community-Show und Kollege Erik SSL. Er ist schon auf dem Weg. Wir werden gleich noch einen Track von Magic Affair spielen in voller Länge. Deswegen gibt's jetzt hier schon die Verabschiedungsrunde, liebe Solli. Vielen Dank. War schön, dass du mal endlich wieder da warst.
2: Ich fand's auch sehr schön. Und übrigens auch an euch. Vielen Dank, dass ihr uns schon so viele coole Künstler schickt und Künstlerinnen für nächstes Mal, für die Abstimmung.
1: Genau, wir können ja nur 4 mit aufnehmen, das mehr gibt die Technik bei Instagram nicht her, also 4 Künstler zur Auswahl nächste Woche, aber wir haben hier alles fleißig notiert, sind tolle Sachen dabei und dann werden wir nächste Woche das wieder machen. Wir gucken ja auch immer, dass wir, das haben wir jetzt bei Magic Affair jetzt nicht gemacht, aber wir werden auch nächste Woche dann mal wieder so eine Geschichte mit drumherum bauen zu Magic Affair. Ich kann euch sagen, dass Franka wirklich eine ganz hervorragende Person ist und eine super Show abliefert. Wir haben sie bestimmt schon 8 bis 10 Mal gebucht oder noch öfter, egal ob in Mannheim oder bei anderen 90er Partys, und zwar jedes Mal ein Feuerwerk. Und das Schöne ist einfach, dass dieses Genre auch immer noch so präsent ist. Dank euch, Freunde. Ich freue mich alle, wenn wir uns im November sehen, 28.11.2026. Wir machen ja noch andere Partys. Wir sind zum Beispiel auch mit der Sunshine Live Retroactive im Prater in Bochum oder auch wieder im Sektor 11 in Zürich. Wir haben auch in Zwickau eine 90er Party dieses Jahr noch am 19.12. und so weiter und so weiter. Also da ist viel los. Alle Events, die wir haben, also egal ob 90er oder andere, findet ihr immer bei uns auf der Homepage auf sunshinelive.de und da auch gleich nochmal der Wink. Ladet euch die neue App runter. Ihr werdet begeistert sein, wie toll der Klang ist und wie schön das alles aussieht.
2: Das stimmt.
1: Ich hätte mir jetzt gewünscht, dass die Leute auch mal sehen, wie du mich hier angriffst.
2: Es tut mir leid, ich dachte gerade, du bringst noch jetzt einen Witz, weil ich das noch nicht auf die 90er-Seite eingebunden habe. Ich werde mich beeilen.
1: Nee, das ist alles gut.
2: Ja, danke.
1: Ich werde dich später dafür steinigen. Okay, Freunde, am Sonntag übrigens, Freitag, Samstag, Sonntag sehen wir mit Sunshine Live bei den Tuning Masters am Nürburgring, also für alle Auto-Enthusiasten von euch. Das lohnt sich. Und ja, ich wünsche euch einen schönen Abend. Wenn Erik gleich da ist, geht's weiter mit der Community-Show und wir haben noch einen schönen Rausschmeißer von Magic Affair in der ganz langen Version.
2: Juhu, danke an dich, Christoph, war sehr schön.
1: Danke an dich, Solli, war sehr schön.
2: Und bis nächste Woche.
1: Tschüssi.
2: Tschüssi.
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0: Jeden Dienstagabend zwischen 20 und 23 Uhr. Wir haben eine Menge Standard-Shows. Bei denen geht es darum, dass ihr gleich eine Abstimmung machen könnt bei twitch.tv/sunshineliferadio, wie wir den Abend denn musikalisch gestalten. Und dann gibt es noch die besonderen Shows. Die finden gleich zweimal statt im Oktober. Am nächsten Dienstag werden wir wieder einen Studiogast da haben. Heinrich und Heine werden hier zu Gast sein. Auch ein ziemlich bekannter Streamer, obwohl er jetzt nicht so die Riesenzuschauerzahlen hat, aber irgendwie ist er überall, legt auf Live-Partys auf, ist auch Live-DJ, hat aber auch ein Herz für seine Twitch-Streams auf jeden Fall, ist auch gerne mal zu Gast bei anderen. Und am nächsten Dienstag wird er hier zu Gast sein in der Community-Show. Da werden wir einen schönen Abend mit ihm verbringen. Und eine Woche später lassen wir es dann richtig krachen. Das ist dann der 20. Oktober. Da haben wir Patrick Berg hier zu Gast. Der geht völlig neue Wege, nachdem er dem DJ Mainstream, wobei Mainstream, ich war eigentlich noch nie, aber so dem DJ-Club-Leben eigentlich den Rücken gekehrt hat, stellt er jetzt seine eigenen Bühnenshows auf. Sein größtes Projekt bisher, Mensch und Maschine. Und das geht als Show an den Start. Premiere ist da der 26. November. Und er wird die Show und das Album dazu dann vorstellen am 20. Oktober hier in der Community Show mit ganz vielen Videoausschnitten von den Proben, von den Vorbereitungsarbeiten für die Show. Das wird dann ein multimediales Community-Fest mit ganz viel Videocontent, auch zusätzlichem Videocontent, den ihr dann auch auf Twitch sehen könnt. Also die nächsten beiden Dienstage stehen im Zeichen von Gästen. Und dementsprechend genießen wir heute nochmal eine schöne Standard-Community-Show mit eurem Botin. Gleich könnt ihr abstimmen. Drei Optionen gibt es zur Auswahl, was ihr gerne hören möchtet heute Abend. Und das Genre oder das Thema, was gewinnt, das wird dann 2 Stunden lang gespielt hier in der Community Show. Wir gehen mal kurz raus in die Werbung. Ihr kennt das, geht nur eine Minute bei Twitch und in der Sunshine Live App. Da bleibt ihr nonstop dran. Da gibt es keine Werbung. Zumindest keine hier aus dem Audioprogramm von Sunshine Live. Allen anderen am Radiogerät, an Radiogeräten und die uns über alle anderen Kanäle empfangen, außer Sunshine Live App, Video und Twitch TV. Die ihr euch dann gleich in eine Minute wieder.
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So, das wird höchste Zeit, dass es zur Abstimmung kommt. Vorher muss ich mich mal bedanken, denn hier ist schon wieder was passiert. Wir hatten heute Abend sogar schon einen Community-Train auf twitch.tv/sunshinelive-radio. Da bedanke ich mich ganz herzlich bei Familie Gottselig für 58 Monate Treue im Abo bei Sunshine Live, beim Dokugraf, der jetzt auch schon seit 41 Monaten dabei ist. Dann bei DJ Electron mit einem Teilnahmebit, bei Spaß 77 mit 11 Bits, bei Rashkui Blackmore, der mit Prime abonniert hat, bei Animasterleiter auch wieder mit dabei ist und bei Chris N., der mit seinem Teilnahmebit dabei ist. Dankeschön für euren Support auf twitch.tv/sunshinelive-radio. So, dann kam eine ganz interessante Nachricht im Chat. Goldbeat Dali hat nämlich geschrieben, er hätte gehört, dass es demnächst auch mal wieder Oik School Techno geben würde bei der Community Show. Und da hat er richtig gehört, denn ich habe euch die beiden Oktober-Dates genannt, aber am 7. November und 14. November geht es dann gleich weiter mit Mike Clapstone von The United DJs, der zu Gast sein wird, der auch viel zu erzählen haben wird. Er früher oft in Welcome to the Club dabei war und heute immer noch fleißig unterwegs ist, einerseits als DJ, aber andererseits eben auch als begeisterter Twitch-Streamer. Und zu Oik School Techno muss ich nicht viel sagen. Techno Lieben und Leben TV, die dürfen natürlich auch in einer Community nicht Show nicht fehlen. Also das sind die beiden November-Dates am 7. November und am 14. November hier live im Studio. Jetzt kommen wir zur Abstimmung. Wie gesagt, bevor wir die nächsten beiden Dienstage dann hier richtig Community-Content machen, gibt es heute nochmal eine Standardabstimmung. Wie hättet ihr es gern? Welche Art von Mucke möchtet ihr gerne ab 21 Uhr hören hier in der Community-Show 2 Stunden lang? Gibt es 3 einfache Varianten. Hättet ihr es gern Trancy? Hättet ihr es gern Bassy oder Bassy? Oder hättet ihr es gern Speedy? Trancy ist klar, Trancy ist trancig, Bassy ist basslastig und Speedy ist eben eher geschwindigkeitsoptimiert, wenn ich das mal so sagen darf. Ja? Diese 3 Optionen habt ihr jetzt 10 Minuten abstimmen. Wie möchtet ihr es haben? Möchtet ihr lieber Trancy haben? Das ist dann eher die emotionale Variante. Möchtet ihr eher Bassy haben? Also möchtet ihr es bassig haben oder möchtet ihr es schnell haben? Trancig, bassig oder schnell? Die 3 Optionen habt ihr jetzt abstimmen. Twitch.tv, Switch Sunshine Live Radio. 10 Minuten Zeit und dann bin ich gespannt, was dabei am Ende rauskommt. 10 Minuten ab jetzt.

So, kleine Rückfrage kam. Wo denn Schranz reingehört, ob das eher Speedy ist oder ob das eher Bassy ist. Ich würde sagen, das ist, es ist auf jeden Fall nicht Trancy. Es ist eins von beiden, aber passt auch über beiden rein. Ja, was ich dann letztendlich draus mache, das wisst ihr, das Spiel, das kennt ihr schon, das dürft ihr dann mir überlassen. Dankeschön an den Kleber für 100 Bits. Wie sieht's denn aus inzwischen drin? Wir haben 39% für Trancy, wir haben 49% für Bassy und wir haben 12% für Speedy. Also Speedy wird es nicht werden. Es entscheidet sich zwischen Bassy und Trancy. Da ist auch noch eine mögliche Splittung in Reichweite. Wenn zwei Optionen innerhalb von 10% abschneiden, also nicht weiter als 10% auseinander sind, dann wird die Playtime gesplittet. Aber da ist noch ein bisschen was zu tun. Aber es sind ja noch 6 Minuten Abstimmung, die vor uns liegen. So lange könnt ihr noch voten, falls ihr noch keinen Account habt. Dann geht einfach auf twitch.tv. Registriert euch. Dazu braucht ihr nur eine E-Mail-Adresse, die dann kurz verifiziert wird. Da wird eine Nachricht hingeschickt, müsst ihr bestätigen. Und dann habt ihr einen Account. Und dann könnt ihr mit abstimmen.

So, ich muss noch mal kurz raus in die Werbung. Es war nur eine halbe Minute.

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1: So, wie die alten Griechen schon gesagt haben, Alia Jagda ist. Der Würfel ist gefallen. Es waren die Lateiner, nicht die Griechen. Ja, wisst ihr, woran man merkt, dass man alt wird? Wenn man Daten völlig durcheinander bringt. Ja, es kann natürlich nicht der 7. und der 14. November sein, weil das Samstage sind. Nein. Das ist ganz anders. 3.11. Das ist ein Dienstag. Da wird der Mike Clubstorm hier zu Gast sein. Und am 17.11. da werden Alex und Matti Oll zu Gast sein. Von Technolieben und Leben TV. So. Die Abstimmung ist vorbei. 51% von euch haben sich für Bassy entschieden. Das heißt, es wird sehr basslastig werden zwischen 21 und 23 Uhr. Das ist immer eine gute Wahl. Und dann kommen die Subwoofer wenigstens was bei euch zu tun. Also viel haben wir nicht mehr. Noch eine Scheibe und dann geht's schon los mit der Bassoption 51%.

50% für Bassi, 39% damit knapp gescheitert an der 10% Hürde. Trancy und Speedy war heute nicht so angesagt mit 10%. Okay, ab 21 Uhr heißt es Bassi.

0: Immer schön diese aufreizenden Geräusche im Hintergrund und dem nächsten Moving Head, der schon am Abkacken ist. Das ist echt, das sind Traumkäufe gewesen, wirklich. Okay, wir machen weiter, ja?
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0: Ein Moving Head, der nicht moved, der moved nicht. So, die Community Show, Twitch TV / Sunshine Live Radio. Da sind wir bei Twitch die ganze Zeit online. Natürlich könnt ihr die Community Show auch wie immer in unserer funkelnagelneuen Sunshine Live App verfolgen. Das ist dann vielleicht für die Lurker ganz besonders interessant, die sowieso nicht im Chat schreiben wollen, denn die können uns natürlich auch in der Sunshine Live App sehen. Ja, ist dann im Prinzip das gleiche wie bei Twitch. Ihr könnt zugucken, könnt ihr halt nicht mitchatten und schreiben. Viele gehen ja bei Twitch noch rein, weil sie dann so schön chatten können oder weil sie das lesen können, was die anderen schreiben. Das ist ja auch sehr interessant. Aber es gibt auch Lurker, die wollen eigentlich mit dem Chat gar nichts zu tun haben. Denen ist das zu bunt, zu grell und die verstehen es nicht, was da geschrieben wird. Und für die ist dann die Sunshine Life App genau das Richtige. Einfach in die neue Sunshine Life App reingehen. Dann werden euch gleich prominent auf der Startseite die Live-Shows angezeigt. Immer dann, wenn jemand live auf Twitch ist oder live per Video eben verfügbar ist, dann wird es euch direkt angezeigt. Könnt ihr direkt reinsteppen und könnt uns zugucken. Ich bin heilfroh, dass das hier klappt alles mit dem Internet heute. Wir haben massive Probleme wieder in meiner gehabt. Falk hat geflucht und fast geweint, weil es irgendwie fast, weil so gut wie gar nichts mehr ging. Wir haben ganz komische Phänomene hier, dass das Internet immer zu unregelmäßigen Zeiten, aber irgendwie immer dann nachmittags zwischen 16 und 18 Uhr völlig am Rumspacken ist, dann wenn Falk eigentlich Sendung machen will. Und glücklicherweise in vielen Fällen fängt es sich dann wieder bis 18 Uhr abends, sodass Christoph dann seinen Back to the 90s machen kann. Um 18 Uhr und ich dann meine Community Show um 20 Uhr. Aber es ist schon immer ziemlich spannend. Ich rechne dann eigentlich immer, werden hier immer so ein bisschen vorgewarnt und ich rechne dann immer mit dem Schlimmsten. Und das ist, stellt euch vor, eine Community-Show ohne Internet zu machen. Wie soll das denn gehen? Ne? Also wir könnten dann zwar noch irgendwie bei Sunshine die Sachen ausspielen, aber es wäre halt rein Audio. Das wäre schwierig geworden. Egal, ist dieser Case an uns vorübergegangen. Wir sind stabil und wir sind live. Man soll natürlich die Nacht nicht vor dem Abend loben, aber bis jetzt sieht es ganz gut aus. So, dann haben viele gefragt, was denn die erste Scheibe war, die ich gespielt habe. Das war das Älteres von Aki, The Ocean. 2020 oder so müsste das gewesen sein. Also auch schon 6 Jahre alt, aber haben viele wohl nicht mehr auf dem Schirm gehabt. Tolle Nummer von Aki, die er in letzter Zeit relativ selten released, was schade ist, weil er tolle Sachen gemacht hat. Und

0: Aki the Ocean, legendärer Track von ihm. So, dann vielleicht nochmal ganz schnell die Live-Dates, also wann die nächsten DJs hier sein werden, weil es jetzt mit den Daten ein bisschen Verwirrung gab. Also am nächsten Dienstag, ne, das ist dann der 13. Oktober, da wird Heinrich und Heine zu Gast sein. Am 20. Oktober ist Patrick Berg zu Gast, stellt seine Bühnenshow vor. Dann haben wir den 3.11., genau, den 3. November mit Mike Clapstone von The United DJs und wir haben den 17. November mit den Olks von Techno Lieben und Leben TV. Das sind die Live-DJs, die jetzt im Oktober und November noch kommen. Das werden wilde Shows werden und jetzt gehen wir rein ins Voting. 51% von euch wollten es gerne Bassi haben und genau das machen wir jetzt.
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0: So, einer hat auch gleich geschrieben, Bassi hört sich an wie ein Kosename. Naja, es ist ja auch so eine Art Kosename für den Subwoofer, oder? Wenn ihr die Tracks wissen wollt, dann schaut einfach rein in den Livestream, entweder in der Sunshine Live App

0: Set.
1: Die Community Show. Bassiges, 2 Stunden lang. Das habt ihr euch gewotet. Mit 51% kam gerade eine Chatnachricht von Findus 0809. Der schreibt, sitze mal wieder nach langer Zeit gemütlich auf unserer Dachterrasse und gerade eben nicht leise. Untermieter hat gerade geläutet. Er meinte, das muss doch nicht sein. Aber bei dem Brett, okay. Danach dann vielleicht. Ja, das sind eben so die Nebenwirkungen von einem bassigen Set. Da kann auch schon mal der Untermieter läuten. Noch ein kleiner Hommage jetzt gerade an Faithless mit aktuellen Remixen. Der Insomnia-Mix, der war von Disclosure. Und das hier ist ein ziemlich neuer Remix. Der Alt-Remix von Adam Beyer und We Come One. We Come One dürfte die am häufigsten gecoverte Scheibe von Faithless sein. Aber ist auch immer wieder gut, das Ding zu hören, ne? Die Community Show, Twitch.tv aus der Sunshine Live Radio oder aber auch in der Sunshine Live App im Videostream. Einfach mal ausprobieren, falls ihr das Ding noch nicht runtergeladen habt. Es macht wirklich Laune, dürft ihr mir glauben. So, wir gehen kurz raus in die Werbung. Dauert 1,5 Minuten. Bei Twitch geht's einfach nonstop weiter.
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1: Die Community Show. Auf Twitch.tv / Sunshine Live. Wir hatten ja eben gerade so eine kleine Untermieter-Diskussion oder Mieter-Diskussion. Oh, der Pindus gesagt hat, dass sein Untermieter sich gerade beschwert hat, in Anführungszeichen, ob das denn sein muss. Und Astralix hat dazu geschrieben, wenn der Untermieter sich wegen Sunshine Live beschweren kann, ist der Mietvertrag falsch formuliert. Ja. Da sollte man den Vertrag mal überdenken. Beziehungsweise einen entsprechenden Passus gleich reinschreiben. Du kannst dich wegen allen beschweren, aber nicht wegen Bass. Wobei es ja schon noch, ne, schon mal ein Unterschied ist, ob ein Untermieter sich beschwert oder ein Vermieter. Also ein Vermieter würde mit Sicherheit nicht sagen, muss das denn sein? Sondern der würde einfach sagen, mach den Scheiß aus. Der Untermieter ist da etwas zurückhaltender. So, ja, das hier ist, das ist immer, da kommen wir der Sache mit dem Bass schon ziemlich näher. Das Voting, was ihr abgegeben habt, 51% von euch haben sich ein bassiges Set gewünscht. Das ist es. Das hier auch eine aktuelle Scheibe, Holland mit Obsidian. Und zwar Obsidian Code. So, ich mache mal wieder ein bisschen Werbung, ist aber nur eine halbe Minute lang. Bis gleich.
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1: So, und Dankeschön auch an Marmelade für das Prime Sub im zweiten Monat und an Sandalphone für 200 Bitties.
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0: vielleicht darf es ja auch ein bisschen mehr Bass sein hier. Aktuelle Scheibe von Patrick Berg. In 14 Tagen wird er hier zu Gast im Studio sein. Das ist das Pre-Release quasi aus seinem Album. Das kommt am 23. Oktober dann auch raus. Maschine Mensch, Mensch Maschine heißt das Album und so heißt auch die Bühnenshow. Damit wird er durch Deutschland touren. Ganz neues Projekt von ihm. Das wird er vorstellen an dem Abend und es wird ein sehr spannender Abend werden. Kaltes Licht, das aktuelle Release aus dem Album. Hier zu hören in der Community Show. Stevie hat geschrieben, guten Abend Community, ich bin ja froh, dass es wieder dunkel ist. Dann können die Nachbarn nicht sehen, woher der Krach, die gute Mucke kommt. Natürlich ist Mannheim schuld. Auch ja, mein, schreibt Stefan. Und eine zuckersüße WhatsApp habe ich bekommen von Michael aus Stolzenau. Der schreibt, hallo liebe Erik, hallo liebe Sunshine Live Community. Ich habe heute leider etwas später eingeschaltet, als mir lieb war, aber ich muss sagen, das macht absolut gar nichts. Die Bässe fegen hier schon wieder ordentlich durch die Bude, dass der Staub gar keine Chance mehr hat, sich zu setzen. Mit dir den Decks macht es entspannen und das finale Abschalten des Tages einfach mega Laune. Bässe hoch, Alltag aus. Herzliche Grüße gehen raus an den Mann, an den Reglern und die gesamte Community. Michael aus dem Raum Stolzenau. Dankeschön dafür. Dankeschön auch an Love Techno, der eigene Bits reingeschmissen hat an twitch.tv/sunshineliveradio. Und danke an alle Radiohörer für die Geduld, denn wir machen jetzt eine Minute Werbung.
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die Community Show bei Sunshine Live. Neuer Track von Mary Ward und Space 92. Und eben gerade ist es passiert. Wir haben einen Raid bekommen. Einen wunderschönen guten Abend an Ditz1604. Vielen lieben Dank für den Raid in die Community Show auf twitch.tv/sunshineliferadio. Welcome Raiders, schön, dass ihr da seid. Und einen Hype-Show gibt's auch wieder. Dankeschön an Rapunzel für 100 Biddies. Ah nee, gibt doch keinen Hype-Drink. Egal, aber trotzdem danke für die 100 Bits. Ja, Ditz1604 ist der Papa von einer ganz bekannten Streamerin, von der Lina, die auch ordentlich Stoff gibt auf Twitch. Die Community Show hat heute Abend ein basslastiges Set gewählt. Eine halbe Stunde geht's noch bis

Neue Releases von Kiki und das hier ist von Vera. Kiki schreibt sich Ki-Ki und Vera schreibt sich V-E-R-A. Machen ähnliche Mucke, aber haben glaube ich ansonsten nichts miteinander zu tun. Aber schön ist das hier. Schön, schnell und vor allem bassig. Kam eine Nachricht bei Twitch rein? Von Hengst Hugo. Hengst Hugo fragt, hallo zusammen, hallo Erik. Ich habe eine Frage an dich. Was machst du, wenn die Musik läuft in deinem Studio? Hugo aus dem Südschwarzwald war das. Oh, es gibt so viele Sachen hier zu tun. Ich muss WhatsApp durchgucken, wer da was schreibt, den Leuten antworten. Ich muss die Flüsternachrichten durchgucken. Schauen, wer da was schreibt. Ich muss ein bisschen auf den Chat achten. Ich muss die nächsten Tracks raussuchen. Ich muss sie einqueuen. Ich muss gucken, dass sie passen. Es gibt gefühlt 100 Sachen zu tun, wenn man die Sendung hat. Also dazu führst, dass du nach 3 Stunden auch richtig fertig bist. Also Community Show ist richtig anstrengend, aber ich mach's gerne. So. Was wollte ich sagen? Ich wollte sagen, wir haben noch 18 Minuten. Viel Spaß.

und das wollte ich auch noch sagen. Kleber, Dankeschön für 258 Bits und Dankeschön an den C-Bäcker NRW fürs Teilnahme mit. Danke für euren Support auf Twitch TV aus Western Shoreline Radio.